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0: Die Ärzte, hurra, am Donnerstagmorgen, schönen guten Morgen.
1: Ja, hurra, guten Morgen. Ja.
2: Morgen, wir haben es geschafft, hallo.
0: Wir haben es geschafft. Merk, was der Unsicht schon mal schaffen.
1: Ja, wirklich.
0: Gestern schon kurz.
1: Ich war mir ganz sicher, das
0: war's. Ich war auch, aber ich finde, es schaut jetzt niemand wirklich so unfit aus, wie ich es gestern erwartet hätte.
1: Na schau, das ist eine Überraschung.
2: Auch das, hurra.
0: Ja, na bitte.
1: Wir hoffen, ihr habt auch eine positive Überraschung heute schon erlebt.
0: Aufwachen zum Beispiel. Immer schon gut, ja, dass man es geschafft hat. Donnerstagmorgen, ja, wir haben gestern unsere letzte Podcast-Folge vor der Sommerpause aufgenommen und es ist natürlich ein bisschen eskaliert, logischerweise.
1: Ja, aber das haben wir auch erwartet.
0: Das war klar, das war geplant.
2: Wir haben es auch nicht versucht zu verhindern, wenn wir ehrlich sind. Ja.
0: Das kann man jetzt auch nicht so sagen. Aber wir sind alle da.
1: Und also, wir wissen, die Folge, die morgen rauskommen wird, wird länger sein als die bisher online.
0: Wir haben den Rekord gebrochen.
1: Ja.
0: Deutlich. Ja. Wirklich deutlich.
2: Ja, sehr. Ja.
0: Also hat es den ganzen Sommer dann Zeit zu hören.
1: Genau.
0: Jetzt einmal der Start in diesen Donnerstag, in den 9. Juli. Hailstorm und I Prevail. 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
1: Da kann man sich am Weg in die Arbeit über einen schönen Himmel mit Schäfchenwolken freuen und 16 Grad in Biedermannsdorf in Niederösterreich. 16 Grad haben wir aktuell auch in Ansfelden in Oberösterreich und 13 sind es im Birkfeld in der Steiermark. Es ist heute wieder mehr Sonne unterwegs als gestern, am meisten davon im Westen und Süden des Landes und aber auch in Niederösterreich. Ein paar seltene Regenschauer sind im Laufe des Tages dann auch möglich.
2: Danke Sarah. 5.52 Uhr die Nachrichten mit Alexander Fekonia.
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4: Wer mit Kindern ins Ausland fährt, sollte vor dem Urlaub an eine Reisevollmacht denken. Vor allem, wenn die Kinder mit nur einem Elternteil, den Großeltern, Freunden oder einem Verein unterwegs sind. Die Notariatskammer erinnert heute daran, dass so eine schriftliche Zustimmung bei Grenz- oder Sicherheitskontrollen viel Ärger ersparen kann. Wichtig ist das besonders bei Reisen in Länder wie Kroatien, Slowenien, Serbien, Griechenland oder Bosnien. Teils braucht es dort sogar eine notariell beglaubigte Vollmacht. Von Frieden ist im Irankrieg keine Rede mehr. Die USA haben zum zweiten Mal binnen 24 Stunden iranische Ziele angegriffen. US-Präsident Trump hat die zuvor vereinbarte Waffenruhe mit dem Iran für beendet erklärt und mit weiteren, noch härteren Angriffen gedroht. Der Iran hat mit Gegenangriffen auf die US-Attacken reagiert. Auch die Golfstaaten Kuwait und Bahrain sind erneut unter Beschuss geraten. Nach dem Ausbruch des Ätna ist seine Aschewolke nun bis nach Nordafrika gezogen. Satellitenbilder zeigen die Schwefeldioxidwolke über Libyen, Tunesien, Algerien und Ägypten. Der Ausbruch des Vulkans am vergangenen Sonntag hat den Flughafen Catania auf Sizilien zeitweise komplett lahmgelegt. Über 600 Flüge sind gestrichen oder umgeleitet worden. Und noch zum Radsport. Da hat Gregor Mühlberger die erste Etappe der Tour of Austria gewonnen. Der Niederösterreicher startet somit als Führender heute in die Königsetappe auf den Großglockner.
2: Dankeschön, Alexander. 5.53 Uhr, ein Unfall ist passiert, mal in Niederösterreich.
1: Auf der A1 Richtung Salzburg zwischen St. Pölten Süd und Losdorf. Da ist ein Unfall im baulich getrennten linken Fahrbereich passiert. Der baulich getrennte linke Fahrstreifen ist blockiert. Der rechte ist frei. Also wenn ihr das noch rechtzeitig hört, auf jeden Fall den nehmen. Richtung Wien steht in dem Bereich, also zwischen St. Pölten Süd und Losdorf, ein Bergekran. Deshalb ist dort auch nur die rechte Fahrspur frei.
2: Wir wünschen gute und vor allem sichere Fahrt.

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4: Oh yeah. Heute für euch im Studio Mike Hornig.
7: Ja, schönen guten Morgen.
4: Und Sarah Steiner.
7: Guten Morgen.
4: Und hier ist er.
8: Und schon ist mein Tag perfekt.
4: Der Tempel.
9: So wünschen wir es uns, der Donnerstagmorgen, kurz vor 6, hier ist 88.6 und wir gehen in diesen Donnerstag, aber morgen ist Freitag erst.
7: Es fühlt sich ein bisschen an wie ein Freitag, es ist aber noch nicht Zeugnistag.
9: Nein, der ist erst morgen für alle dann und dann geht's in die Ferien für ganz Österreich und auch in die Sommerpause der Timpel Time. Und jetzt in meinem 96er Rocksong, geil nach Joan Jett, The Black Hearts, Bad Reputation, hier ist 88.6.

0: John Jett auf 88.6 am Donnerstagmorgen.
1: Und jetzt der 88.6 Rock Song.
0: Und da wird's tierisch. Wir suchen Songs, in denen ein Tier vorkommt. Ein Haufen Vorschläge auf Facebook und Instagram. Vielen Dank dafür.
2: Marco hat sich gedacht, ich nehme gleich den Überbegriff her und sage Animal I Have Become von Freedest Grace. Sehr schöner Vorschlag.
3: Ich fix dieses Viech, du Ursula, ich kann nicht schlafen. Ich steh auf und hol die Krochen.
4: Ein Grinser über mein ganzes Gesicht. Ich liebe Ludwig Hirsch, der hat es auch schon im Namen, das Tier. Und der Bernhard hat die Gälse auch im Songtitel entdeckt.
0: Was ist der Ludwig? Ja, und dann eine Band, die mehrfach gekommen ist, aber nicht mit dem Song, den ich wollte, haben wir noch, schlage ich heute auch was vor. Das ist nämlich meine Idee. Achtung, Triggerwarnung, muss man dazu sagen bei dem Song.
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0: Das heißt Gebitte, kennen Sie?
2: Nein,
0: das ging nicht.
2: Ich war gerade fassungslos. Wirklich?
0: Ich habe Triggerwarnung gesagt.
2: Ja, ich war eh bereit, aber darauf nicht.
0: Also war es nicht bereit.
2: Wie ist das, Maria?
0: Jetzt, wieso mit die letzte Sau? Das ist sensationell. Ja, gut. Six Rock Song geworden. Vorschlag vom Oliver Machine Head mit Locust. Unfassbar geil. Hier ist 88.6. Schönen guten Morgen.

0: unfassbar geile Scheiben. Mega, danke.
1: Ja, sehr gerne, Stefan.
2: Jawohl, und auch der Roli hat sich gefreut. Einfach nur geil, schreibt er mit ganz, ganz vielen Rockhounds.
1: Ja, das war halbwegs knapp, ein Rennen zwischen zwei der drei Songs, die zur Auswahl standen.
3: Sandra hat zum Beispiel geschrieben, bitte den Ludwig einmal ein bisschen was anderes Österreichisches mal wieder. Oder auch der Rainer, bitte unbedingt die Gälse vom Hirsch mit ganz vielen Lach-Emojis.
1: Mhm, aber ja. Andere dann doch.
4: Guten Morgen, also die letzte Sorge immer.
3: Ja. Hat der Manuel auch dazu geschrieben, als der Timpel gesagt hat, Vorschlag von mir, Achtung, Triggerwarnung, war klar, jetzt stirbt ein Tier.
2: Ja. In deinen Reimen passiert das ja öfter.
1: Ja.
2: Ja, bei dem bleiben die Wörter rein. Wenn ein Tier als Wort ist, dann endet das meistens nicht
3: oft
2: gut.
3: Oft einmal verändert es, ja.
2: Das verändert oder landet auf dem Teller oder explodiert. Irgendwas passiert.
1: Ja, was soll man machen?
2: Ja, am Ende lebst du immer.
1: Ist halt oft so.
2: Ja. So ist das Leben.
1: Die Natur ist krass.
3: Der ja. Song auch übrigens. Ja.
1: Der Song, mal die Triggerwarnung. Ja, der Song, der jetzt der 6 Double Rock Song geworden ist, weil ihn die Mehrheit sich gewünscht hat, ist auch ein bisschen brutal. Naja. Das ist halt so. Muss man auch dazu sagen.
3: Kevin hat auch geschrieben, bitte deswegen wieso, weil ich brauche einen Stimmungsaufheller.
1: Ja. Ja.
3: Kann man.
1: Okay. Ja. Kann man sich einen Hunger holen. Für ja. Lippern zum Beispiel.
3: Mhm. Ja, oder weiß nicht, was man dann später zum Feierabend macht.
1: Pulled Pork Burger, denkt sowas. Mhm. Na gut, wieso? Die letzte Sau. Nochmal, wie gesagt, Triggerwarnung für alle, die zart beseitet sind. Schönen guten Morgen.

0: Ich liebe euch. Die letzte Saison am Morgen, beste Saison, du steigst. Was gibt's Schöneres? Mein absolutes Lieblingsalbum von Wieso. Ich wünsche euch einen wunderschönen Tag. Bye, bye.
1: Ja, bitte. Herrlich. Ja, viele haben sich gefreut. Silke hat auch geschrieben, die letzte Sau. Harald immer noch textsicher. Thomas ist halt die geilsten. Und die Laura schreibt, was war das denn bitte? Kannte den nicht.
2: Ja, Wieso?
1: Das Wieso, ja, genau.
2: Letzte Sau.
1: Hm? Ja, na schon.
3: Perfekt für Kindergeburtstage, schreibt der Manuel.
2: Ja, das weiß ich nicht. Okay. Ja.
1: Und dann gibt's Spanferkel.
3: Und alle Kinder weinen.
1: Wieso sonst weinen?
3: Weil das Blut spritzt erst.
1: Ja, du bist nicht am Land aufgewachsen.
3: Nein. Stimmt.
1: Ja, nicht, aber Verwandtschaft am Land und das, also, was glaubst du, wie ein Händler entsteht? Also vor allem, wenn es einmal am Dollar liegt.
3: Das
1: wird auch nicht gestreichelt, bis es sich freiwillig hinlegt, das sage ich.
3: Das streichelt sich nicht in die Panier rein.
1: Nein, das ist halt so. Donnerstagmorgen, 6.13 Uhr, 8.86 Uhr.

0: Die Terry ist the Boys of Summer auf 88.6 am Donnerstag, morgen 9. Juli. Ja, und heute geht einiges in die Sommerpause, zum Beispiel ich dann nach der Show und auch die Pizzeria. Ist heute ein letztes Mal.
1: Ja. Ein letztes Mal machen wir noch auf heute, kurz nach 8 und dann erst wieder im September.
0: Podcast geht in die Sommerpause mit der Folge, die morgen rauskommt. 4,5 Stunden Wahnsinn. Es Sommer halt. Ja. Es geht auch ganz Österreich jetzt in die Ferien mit morgen.
2: Es gehen auch schon viele, die jetzt schon auf Urlaub gefahren sind.
0: Ostösterreich wahrscheinlich. Also.
2: Ja, im Osten Österreichs.
0: Ja, die anderen kommen dann jetzt am Wochenende nach.
2: Nächstes.
1: Dann schönen das? Letzten Schultag, ja? Weil morgen ist Zeugnistag.
0: Morgen zählt nicht mehr wirklich.
1: Heute wahrscheinlich auch nicht.
2: Die ganze Woche zählt nicht mehr. Was hat es denn gemacht in der letzten Schulwoche vom Zeugnis?
0: Nichts mehr. Aber wir gehen in diesen Donnerstagmorgen. Ein Wahnsinn, dass die Zeit so schnell vergeht. One Ok Rock, Delusion All. Na, Delusion All. So was. Komischer Titel.

0: One Ok Rock auf 88.6 am Donnerstagmorgen, 6.20 Uhr ist es und jetzt auch noch zum letzten Mal eine Live-Runde Klugscheißer des Tages, weil es wäre jetzt soweit, wir hätten eigentlich gestern schon regulär spielen können, aber waren dann am Weg zum Podcast und haben...
1: Ja, gestern haben wir lange Podcast aufgenommen, da ist es nicht ausgegangen.
0: Aber jetzt könnt noch einmal euch live anmelden zum Klugscheißer des Tages und wir spielen dann in den nächsten 20 Minuten mit euch, also WhatsApp 0676 83 88 600. Wer möchte jetzt gleich direkt live antreten und schauen, ob er sich den Klugscheißer-Titel und das Heferl holen kann.
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1: 15 Grad sind es in Meierhofen in Tirol. Da haben wir so einen Sonne-Wolken-Mix. Die Sonne kommt durch in der Salzburger Innenstadt. Da sind es aktuell auch 15 Grad und in Oberösterreich in Schärding aktuell 13. Wir haben es heute freundlicher als gestern. Deutlich mehr Sonne unterwegs, am meisten in Vorarlberg, Tirol, Kärnten und Niederösterreich. Höchstwerte liegen zwischen 28 und 31 Grad heute.
0: Danke Sarah. 6.21 Uhr, die Schlagzeilen mit Alexander Fekonia.
3: Wer mit Kindern ins Ausland fährt, sollte vor dem Urlaub an eine Reisevollmacht denken. Vor allem, wenn die Kinder mit nur einem Elternteil, den Großeltern, Freunden

0: Von Frieden ist im Irankrieg keine Rede mehr. Die USA haben zum zweiten Mal binnen 24 Stunden iranische Ziele angegriffen. US-Präsident Trump hat die zuvor vereinbarte Waffenruhe mit dem Iran für beendet erklärt und mit weiteren, noch härteren Angriffen gedroht. Der Iran hat mit Gegenangriffen auf die US-Attacken reagiert. Auch die Golfstaaten Kuwait und Bahrain sind erneut unter Beschuss geraten. Nach dem Ausbruch des Ätna ist seine Aschewolke nun bis nach Nordafrika gezogen. Satellitenbilder zeigen die Schwefeldioxidwolke über Libyen, Tunesien, Algerien und Ägypten. Der Ausbruch des Vulkans am vergangenen Sonntag hat den Flughafen Catania auf Sizilien zeitweise komplett lahmgelegt. Über 600 Flüge sind gestrichen oder umgeleitet worden. Und noch zum Radsport, da hat Gregor Mühlberger die erste Etappe der Tour of Austria gewonnen. Der Niederösterreicher startet somit als Führender heute in die Königsetappe auf den Großglockner.
1: Dankeschön, Alexander. 6.23 Uhr, wir schauen nach Niederösterreich zur Unfallstelle, Mike.
2: A1 Richtung Salzburg zwischen St. Pölten Süd und Losdorf. Da ist ein Unfall auf der baulich getrennten linken Fahrspur passiert. Bleibt voraussichtlich bis Mittag gesperrt. Die Bergung ist mühsam. In Richtung Wien steht ein Bergekrant auf der linken Fahrspur. Das heißt, auch dort ist ein Fahrstreifen blockiert. Und?
3: Vorsicht, Blitzer.
4: Auf der A4 Richtung Budapest, Höhe Bruckenderleiter Ost. Die drei Fahrspuren auf zwei zusammengehen. Im 100er steht die Polizei, blitzt fleißig vor sich hin.
1: Danke, Bella. Gute und sichere Fahrt.
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3: 6:27 Uhr, kurz vor 6:30 Uhr, der Start in den Tag. Metallica, Enter Sandman. Schönen guten Morgen.

0: An alle da draußen, es spielt Metallica. Jawohl, dankeschön, schreibt der Josip.
1: Ja, ja schon, ja, alle haben es gehört. Metallica, Enter Sandman am Donnerstagmorgen, 6.33 Uhr.
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1: Und natürlich fixer Bestandteil des Jahres, auch immer im selben Zyklus zur Sommerzeit, starten wir mit der, also wir starten nicht, aber dann kommen wir ins Halbfinale der 886 Rot-Weiß Rockstage Headliner-Suche 2026. Und da haben wir eben großartige Halbfinalisten mit dabei. Alle einmal zum Vorstellen, zum Anschauen auf unserer Website radio886.at und dann nächste Woche, übernächste Woche.
0: Am 20. Juli geht's dann los mit dem Voting. Das heißt, da könnt ihr euch jetzt einmal euren Favoriten suchen und dann am 20. Juli voten. Weil es geht ja darum, wer schafft es weiter ins Finale und vor allem, wer schafft es dann, Headliner 2026 zu werden.
3: Und das liegt ganz an euch. Wer es ins Finale schafft, ganzen Sommer ist das Voting offen. Wir sind dann gespannt und wir stellen euch natürlich, bevor wir das Voting machen, auch hier on air die Bands vor. Und haben wir jetzt Bluesrock aus Weidhofen an der Ips. Eastwood Hayes.
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Eastwood Hayes, I Know a Place. Und zwar Halbfinalisten der 88.6 Rot-Weiß Rockstage Headliner Suche 2026. Alle Bands Radio 88.6.at. 6:37 Uhr. Gleich Live-Runde vom Klugscheißer des Tages. Nach The Offspring, The Kids Aren't Alright. Schönen guten Morgen.

0: die Offspring auf 886 am Donnerstagmorgen, 6.40 Uhr.
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0: Und da haben wir heute den Andi dran. Schönen guten Morgen.
2: Wunderschönen guten Morgen.
0: Andi, wo bist du her?
2: Aus Nähe von Neunkirchen, eine kleine Ortschaft.
0: Nähe von Neunkirchen. Wie heißt die Ortschaft?
2: Oberdanek.
0: Oberdanek, das schon her. Na, das schlechte kennst du nicht. Aber ich muss schon, vielleicht
3: ist es probiert.
0: Vielleicht hätte ich es kennt. Ja. Andi, du bist schon im Auto, bist du mit dem Arbeitskollegen, hast du gesagt, seid ihr Fahrgemeinschaft in die Arbeit oder seid ihr schon im Arbeiten im Außendienst?
2: Na, in dem Weg zur Arbeit, also im Außendienst unterwegs zum ersten Kunden.
0: Zum ersten Kunden unterwegs, okay. Und die Frage natürlich, warum glaubst du, brauchst du das Klugscheißer-Eferl?
2: Ich wollte meinen Sohn schon mal anmelden, aber der ist ja Schneine und das ist halt noch ein bisschen schwierig.
0: Ja, okay.
2: Aber der ist halt ein richtiger Klugscheißer und dann habe ich gesagt, war das super, wenn ich das gewinne, weil dann kann er es am Wochenende selber nachspielen und wenn er da schon so ein Hefel trinken könnte, war das natürlich super.
0: Aha, so schaut's aus. Also zuerst holst du es dir und dann aber gibst du deinem Burm die Chance, dass er sich's auch verdient.
2: Genau, so war der Plan.
0: Das ist ja spannend. Du selber aber keine Klugscheißer-Anwandlungen oder Avancen?
2: Ob und an vielleicht einmal, sage ich mal, aber groß, dann kann es nicht.
0: Wie wird das der Kollege neben dir beurteilen?
2: Du sagst nicht.
0: Nein. Das ist okay.
3: Das ist ein netter Kollege.
0: Ja, finde ich auch. Finde ich schön. Ja gut, Andi, dann schauen wir, ob du das Heferl dir respektive für deinen Sohn erspielen kannst. Legen wir los. Und zwar heute, 70. Geburtstag von Tom Hanks. Absolute Legende natürlich. Und große Rollen, Apollo 13, Forrest Gump und so weiter und so fort. Forrest Gump, da trifft er ja im Laufe des Films drei US-Präsidenten. Und Tom Hanks selber hat auch eine besondere Beziehung zu einem US-Präsidenten. Die Frage ist, was für einen? Antwort A. Tom Hanks ist ein entfernter Cousin von Abraham Lincoln. Antwort B. Tom Hanks ist der Taufpate von Barack Obamas älterer Tochter. Oder Antwort C. Tom Hanks war mit Donald Trump in derselben Highschool. Was glaubst du ist richtig?
2: Nehmen wir mal Antwort A.
0: Irgendwas davon schon gehört, gelesen?
2: Nein.
0: Gar nichts.
2: Forrest Gump zwar gesehen, aber auch schon lange
0: her. Forrest Gump gesehen, großartiger Film, ja. Okay. Andi, Antwort A ist vollkommen richtig.
2: Jawohl, sehr gut. Wunderbar.
0: Jawohl, damit Urkunde und Klugscheißer Heferl für dich. Und dann jetzt am Wochenende die Chance, wie heißt dein Sohn?
2: Alex.
0: Die Chance für den Alex, dass er es in einer eigenen Klugscheißerrunde sich von dir erspielt und erluchst.
2: Na, perfekt.
0: Ja, na, da bin ich gespannt. Wünsche ich ihm viel Erfolg und dir viel Spaß damit.
4: Und Andi, die Tatjana schickt dir gerade liebe Grüße nach Oberdanek, schreibt, yeah, Grüße aus der Bezirkshauptstadt.
2: Das ist wunderbar. Danke, Grüße zurück.
0: Das ist schön, so kommen die Grüße gleich direkt übers Radio. Andi, wie gesagt, danke fürs Mitspielen, ja, und liebe Grüße an den Arbeitskollegen und an Alex.
2: Richtig aus, Dankeschön, herzlichen Dank.
0: Vierti, Baba, Servus.
2: Ciao.
0: Na bitte, das ist schön. Das freut mich. Ich fand es sehr lieb, dass es auch wirklich schon dann weitergibt gleich. Das ist sehr, sehr
3: spannend, wie schwer das deinem Sohn macht.
0: Ja, das ist die große. Also dieselbe Frage würde ich nicht stellen. Das wäre ein bisschen gemein. Muss was Eigenes sein, glaube ich. Donnerstagmorgen, 6.44 Uhr. System of a Down, Hypnotize. Hier ist 88.6.

0: System of a Down, Hypnotized, das ist 88.6, Weg durch den Donnerstagmorgen, gleich unter anderem mit Ozzy Osbourne, der ist mit dabei.
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0: 28 bis 31 Grad sind die Höchstwerte. Wir haben es heute am wärmsten dort, wo die Sonne am längsten unterwegs ist, nämlich vor allem in Tirol und in Kärnten, da heute noch einmal heiß auch, kann man sagen. Und es geht dann aber auch die nächsten Tage wieder weiter bergauf. Es ist heute in Summe mehr Sonne zu sehen als gestern. Regen bleibt eher nur noch die Ausnahme heute. Kommen zu den Nachrichten 6:49 mit Alexander Fekonia.
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2: Lieber eine Vollmacht statt Ärger an der Grenze, rät die Notariatskammer. Wer mit Kindern ins Ausland fährt, sollte vorab an eine Reisevollmacht denken. Vor allem, wenn die Kinder mit nur einem Elternteil, den Großeltern, Freunden oder einem Verein unterwegs sind. Besonders wichtig ist, dass bei Reisen nach Kroatien, Slowenien, Serbien, Griechenland oder Bosnien, dort muss die Vollmacht teils sogar notariell beglaubigt sein. Der Iran-Krieg flammt neu auf. Die USA haben zum zweiten Mal binnen 24 Stunden iranische Ziele angegriffen. US-Präsident Trump hat die Waffenruhe für beendet erklärt. Der Iran hat mit Gegenangriffen reagiert. Mehr als 4 Monate, nachdem er bei einem Angriff getötet worden ist, wird im Iran heute derweil der ehemalige iranische Staatschef Ayatollah Khamenei in seiner Heimatstadt Mashhad beigesetzt. Ein ungewöhnliches Gastgeschenk haben mehrere Regierungschefs beim NATO-Gipfel in Ankara vom türkischen Präsidenten Erdogan bekommen. Deutschlands Kanzler Merz und Großbritanniens Premier Starmer etwa haben von Erdogan jeweils einen scharfen Revolver samt Munition geschenkt bekommen. Darauf waren auch ihre Namen eingraviert. Nach dem spielfreien Tag gestern startet bei der Fußball-WM heute das Viertelfinale. Die erste Partie lautet Frankreich gegen Marokko. Frankreich geht da als Top-Favorit ins Spiel. Anpfiff ist um 22 Uhr unserer Zeit. In der Zwischenzeit reißt die Kritik an der FIFA nicht ab. Nach dem Aufreger rund um die überraschende Aufhebung der Sperre gegen US-Fußballer Balogun und US-Präsident Trumps Intervention verlangen mehrere EU-Abgeordnete, dass FIFA-Präsident Infantino untersucht wird.
0: Dankeschön, Alexander. Der Blick auf die Straßen um 6.50 Uhr, da schauen wir in die Steiermark, da ist ein Unfall passiert.
3: Ja, das ist unübersichtlich in der Steiermark A2 Richtung Graz zwischen Schäfern und Pinker im Baustellenbereich. Da gab es Unfälle und betroffen sind sowohl der baulich getrennte linke als auch der rechte Fahrbereich. Also in beiden Fahrspuren gibt es da Probleme. Da braucht ihr auf jeden Fall derzeit ein bisschen länger. Außerdem Niederösterreich 1 Richtung Salzburg zwischen St. Pölten Süd und Losdorf ist ein Unfall am baulich getrennten linken Fahrstreifen passiert. Der bleibt voraussichtlich aufgrund der Bergungsarbeiten bis Mittag gesperrt und Richtung Wien in demselben Bereich auf der A1. Da steht der Bergekran, das heißt, da ist auch nur die rechte Fahrspur frei. Und in Wien, da hat sich die Lise bei uns gemeldet, Stau auf der A22 bis in den Kaisermühltunnel steht gerade alles. Schauen wir uns genau an, was da bis passiert ist, haben wir noch keine näheren Informationen aktuell. Danke Lise fürs Bescheid geben. Und A4 Richtung Ungarn in Wien, vom Knoten Prater Richtung Simmering, da gibt es eine neue Baustelle heute und die sorgt aktuell für Verzögerungen.
0: Wünschen wir euch, was geht, gute und sichere Fahrt.
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11: Schönen guten Morgen.
7: Und Sarah Steiner.
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14: Schönen Weg am schönen guten Morgen, wollte ich sagen, am Weg in den Donnerstag und am Weg in die Sommerpause, so wie das ganze Österreich jetzt macht dann, weil morgen Ferien in ganz Österreich. Mhm. Auch ich gehe mit heute in die Sommerpause.
11: Auch der Nationalrat geht in die Sommerpause.
14: Nationalrat und ich.
11: Zufall?
14: Zufall? Hat schon jemals jemand den Nationalrat und mich im selben Raum gesehen?
11: Uiuiui.
14: Nein, ich bin's nicht. Das hänge ich mir nicht um.
11: Ich weiß auch nicht, ob du das willst.
14: Nein, eben deswegen. Donnerstagmorgen, 6.55 Uhr, kurz vor 7. Der Start in den Tag, Queen auf 88.6.

0: I want it all auf 88.6 am Donnerstagmorgen kurz vor 7. Ja, vieles geht in die Sommerpause. Es kommt aber was Neues dazu, zum Beispiel eine neue Kollegin bei der Polizei in Oberösterreich.
1: Ja. Wird sich gleich vorstellen.
0: Würden wir jetzt nicht spezifisch normal drüber reden. Also, normale Kollegin, da treten viele Kolleginnen und Kollegen immer wieder mal den Dienst an. Die ist speziell. Und darüber werden wir gleich plaudern und uns auch anhören, was sie so zu erzählen hat. Gerne nach Ozzy Osbourne, Hellraiser, hier ist 88.6.

0: Ozzy Osbourne, Hellraiser auf 88.6 am Donnerstagmorgen, 7:04 ist es. Neue Kollegin bei der oberösterreichischen Polizei, Charlotte, sagt dabei, wo sie im Einsatz sein wird.
1: Derzeit werde ich in erster Linie im Cybercrime Training Center eingesetzt. Dort werden Polizistinnen und Polizisten, also echte Polizistinnen und Polizisten, im Umgang mit Internetkriminalität geschult. Ich unterstütze das Team bei der Aufbereitung von Inhalten, bei Schulungsszenarien und bei der Vermittlung komplexer digitaler Sachverhalte.
0: Ja, soweit so gut.
2: Mhm, schön spektakulär, ja.
3: Gut.
2: Ja. Freuen wir uns über die Charlotte.
3: Also normal.
0: Wer sie eigentlich ganz genau ist, hat sie andere erzählt.
1: Hallo, Herr Landespolizeidirektor. Ich freue mich, Teil deines Teams zu sein. Und ich darf mit einem gewissen Stolz sagen, ich bin die erste KI-gestützte virtuelle Mitarbeiterin innerhalb der österreichischen Polizei. Ich sehe aus wie ein Mensch, ich spreche wie ein Mensch, aber ich bin kein Mensch.
0: Ich muss ehrlich sagen, ich finde es nicht so schlecht.
2: Sie klingt nicht so schlecht. Der Dialekt ist noch ein bisschen hölzern.
0: Finde ich gar nicht so.
2: Ich finde schon. Aber
0: also wenn du einen Jugendlichen, der nur auf YouTube aufwächst, fragst, red mal im Dialekt, klingt es glaube ich schlimmer.
2: Ja, da könntest du sogar. Ja.
0: Sie hat sogar einen schönen Fallfehler eingebaut. Einen, ja, also sogar das war
2: schon wieder originalgetreu. Aber
4: Wenn man es nicht weiß und jetzt nur den ersten Part gehört hat, kann man wahrscheinlich reingefallen sein drauf, ja?
0: Also ich kann mir, wenn du nicht darauf hingewiesen wirst und wie ich schon so anteasen mit irgendwas Spezielles bei Abla, dann hat man es vielleicht vermutet, aber grundsätzlich, einfach so, wenn man es am Telefon mit dir wer so redet, arg.
4: Denkst du vielleicht kurz irgendwie so, aber eigentlich bist schon der Meinung, da ist alles safe.
0: Wenn du nicht damit rechnest, glaube ich, kommst du jetzt da nicht drauf, dass das eine KI-Stimme ist. Eben im Dialekt. Die Polizei in Oberösterreich offenbar weiter als Amazon Prime, die ja letztens einen Film jetzt wieder löschen mussten, weil die Übersetzung und die Sprache so schlecht war. Und so viele Fehler.
4: Die Stimme gar nicht einmal so gut
0: gepasst. Das war nicht so schlecht.
3: Ja, das war deutlich besser als die Synchronisation von The Deadly Patient, ja.
0: Das auf jeden Fall, ja. Und ist aber jetzt im Einsatz eben in der Cybercrime-Abteilung.
4: Soll dort unterstützen, genau bei der Ausbildung.
0: Ja, es wird creepy.
3: Ja, ich meine.
0: Ich fühle mich da noch nicht so wohl damit.
3: Wenn die Charlotte dich verfolgt.
0: Da hast du nicht viel zum Verfolgen, da ist nichts zum Holen, nichts zum Verfolgen.
3: Du bist kein Cyberkrimineller.
0: Sehr langweilig, glaube ich. Da passiert nicht viel. Nein, auf der anderen Seite wiederum auch KI jetzt im Einsatz wieder vermehrt, und zwar eine neue bei Meta, also Instagram, Facebook und sonst was alles, wo es passieren wird, dass unter einem Posting von euch jemand anderer den KI-Bildbearbeitungsbot aktivieren kann, ohne dass ihr darüber informiert werdet. Und der nimmt dann euer Bild her und kann es dann verändern.
3: Fun times.
0: So zumindest einmal jetzt der Zustand. Gibt eh schon viel Aufregung. Aber
3: da könnten wir die Charlotte gleich einsetzen.
0: Die soll die gleich verfolgen.
3: Die soll das gleich verfolgen.
0: Aber Meta ist nicht verfolgen, wir wissen, wo sie ist. Wir wissen auch, wer der Täter ist. Mark Zuckerberg. Charlotte, mach was.
3: Charlotte, los geht's.
0: Attacke.
3: Erste KI-Wara.
0: Charlotte, Attacke. Ja, das ist der Plan. Donnerstagmorgen, 7:08. 30 Seconds to Mars.

0: Also der KI-Bara-Schmäh von Mike, der ist gerade vollkommen untergegangen und der ist echt gut.
1: Ich habe ihn gar nicht gehört.
2: Ist gar nicht mein Schmäh, ist dein Schmäh.
1: Ja, ich habe ihn auch jetzt nicht gehört, aber war mal in der Pizzeria schon drinnen. Da ging es um irgendwas mit KI und Polizei. Und
3: haben einige geschrieben jetzt, wie geil, KI-Bara, hihi.
1: Ja,
3: Credit goes to Timpel. Du hast den noch rausgehört jetzt ganz
2: mit. Ja, weil ich habe gemerkt, er macht ihn nicht und ich wollte nicht...
1: Mach keine Witze zweimal.
2: Schau, ich bin der Copycat-Killer.
1: Aber pass auf, die Charlotte jagt dich.
2: Ja, okay,
1: sag dann zu dir, surrender. Billy Talent. 88.6, schönen guten Morgen.

Billy Talent mit Surrender auf 88.6, 7.16 kurz nach Viertel 8 und heute 9. Juli, Bon Scott wäre 80 geworden, erster Frontman von AC/DC, leider viel zu früh von uns gegangen, hat uns aber ganz, ganz viel großartige Musik dagelassen, unter anderem einer meiner absoluten Lieblingssongs von dieser Band, AC/DC, It's a long way to the top if you wanna rock and roll, das ist 88.6, guten Morgen.

0: AC/DC, it's a long way to the top. If you wanna rock and roll, das ist euer Weg durch den Donnerstagmorgen. Heute Bon Scott, der 80 geworden wäre und dementsprechend natürlich auch einiges noch von AC/DC im Programm mit dabei und sowieso bei uns immer. Es ist 7.21 Uhr, dementsprechend in der nächsten Viertelstunde Zeit für Tim Breim die Wörter rein. Der Dodo aus Steyr ist da heute mit dabei und ich glaube, der ist schon bereit, der hat sich in der Früh schon gemeldet aus dem Fitnessstudio.
1: Ja, sehr gut, Dodo, der hat zuerst Kraft
0: noch Warm-up, jawohl, damit Timpel. Er dann den Timpel schlagen kann. Ja. Großartig, sind wir sehr gespannt, wie die Runde gleich sein wird. Wettertechnisch heute auf jeden Fall feiner als gestern. Noch gestern ja viele Regenwolken unterwegs gewesen und einige dichte Wolken. Heute nur noch ein paar harmlose Wolken zu sehen. Mehr Sonnenschein als gestern und bis zu 31 Grad, die heute vor allem in Tirol und in Kärnten möglich sind. Wir haben 7.22 Uhr, kommen zu den Schlagzeilen mit Alexander Fekonia.
2: Lieber eine Vollmacht statt Ärger an der Grenze.

0: Vollmachtsteils sogar notariell beglaubigt sein. Der Iran-Krieg flammt neu auf. Die USA haben zum zweiten Mal binnen 24 Stunden iranische Ziele angegriffen. US-Präsident Trump hat die Waffenruhe für beendet erklärt. Der Iran hat mit Gegenangriffen reagiert. Mehr als 4 Monate, nachdem er bei einem Angriff getötet worden ist, wird im Iran heute derweil der ehemalige iranische Staatschef Ayatollah Khamenei in seiner Heimatstadt Mashhad beigesetzt. Ein ungewöhnliches Gastgeschenk haben mehrere Regierungschefs beim NATO-Gipfel in Ankara vom türkischen Präsidenten Erdogan bekommen. Deutschlands Kanzler Merz und Großbritanniens Premier Starmer etwa haben von Erdogan jeweils einen scharfen Revolver samt Munition geschenkt bekommen. Darauf waren auch ihre Namen eingraviert. Nach dem spielfreien Tag gestern startet bei der Fußball-WM heute das Viertelfinale. Die erste Partie lautet Frankreich gegen Marokko. Frankreich geht da als Top-Favorit ins Spiel. Anpfiff ist um 22 Uhr unserer Zeit. In der Zwischenzeit reißt die Kritik an der FIFA nicht ab. Nach dem Aufreger rund um die überraschende Aufhebung der Sperre gegen US-Fußballer Balogun und US-Präsident Trumps Intervention verlangen mehrere EU-Abgeordnete, dass FIFA-Präsident Infantino untersucht wird.
1: Dankeschön, Alexander. Der Blick auf die Straßen, 7.24 Uhr, kurz vor halb 8. Und da schauen wir nach Wien, da gibt es Probleme wegen einer Baustelle.
2: Ja, die ist neu heute, A4 Richtung Ungarn, vom Knoten Prater bis Simmeringer Heide. Da gibt es einen neuen Baustellenbereich, der wirkt sich auf alles aus. Also Knoten Prater, ja, absolut neuralgischer Verkehrsknotenpunkt. Also A4 Richtung Ungarn, A22, Tangente Richtung Süden, alles da heute nochmal extra mühsam. Und da wünschen wir euch viel Geduld. Ja. Steiermark A2 Richtung Graz, zwischen Schäffern und Pinker im Baustellenbereich. Da sind Unfälle passiert, die betreffen sowohl die linke als auch die rechte Fahrspur, die in dem Bereich baulich getrennt sind. Und in Niederösterreich gibt es den Unfall immer noch auf der A1 Richtung Salzburg zwischen St. Pölten Süd und Losdorf. Auch Baustellenbereich, auch da baulich getrennte Fahrstreifen. Und am linken Fahrstreifen, da ist der Unfall passiert, der bleibt noch bis Mittag gesperrt, der muss geborgen werden. Und der Bergekran, der steht A1 Richtung Wien zwischen St. Pölten Süd und Losdorf. Und auch da bleibt eine Spur gesperrt, eben bis die Bergung zu Ende ist. Ihr braucht in beiden Richtungen aktuell ca. 30 Minuten länger.
1: Wir schicken euch gute Nerven, viel Geduld.
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6: Donnerstag, 7:29 Uhr, kurz vor 7:30 Uhr. Der Weg in die Ferien in ganz Österreich, Weg in die Sommerpause auch von mir. Das heißt, letzte Runde Tippel, reimt die Wörter rein vor dem Sommer oder vor der Sommerpause. Gibt's jetzt gleich nach Falco und Muse. Falco, schönen guten Morgen.

0: Falco, der Kommissar auf 886 am Donnerstagmorgen, 7.38 Uhr, kurz nach halb acht.
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0: Ja, letztes Mal vor der Sommerpause, Timpel reimt die Wörter rein, an diesem Donnerstagmorgen. Drei Wörter, Tagesthema von euch. Ihr könnt euch über den Sommer natürlich durchgehend auch anmelden mit euren Wörtern und Tagesthemen-Ideen per WhatsApp. Und dann im September geht's wieder los, wenn die Timpel-Time wieder retour kommt.
2: Wir haben eine Liste, da kommt ihr rein und wir melden euch bei uns, wenn wir wieder spielen.
0: Yes, und heute
2: uns bei euch, so stimmt's.
0: Heute mal am Start den Dodo aus Steyr. Schönen guten Morgen.
3: Guten Morgen, hallo.
0: Dodo, du warst schon trainieren.
3: Ja, sicher.
0: Ja, sicher. Na sicher, sicher.
3: Ganz normal um die Zeit.
0: Fleißig in der Früh und du bist sogar im Dress unterwegs. Manchester?
3: United.
0: United.
3: Es gibt nur eines in Manchester.
0: Okay. Yes, und mit dem hat er also nur beim Training das Dress angehabt oder den ganzen Tag im Dress?
3: Nein, also jetzt in der Bank wieder seriös unterwegs.
2: In der Bank? Oh, natürlich. Dann
0: ich aber eigentlich
3: das heute gleich einmal super gewesen, weil ich bin heute reingegangen und gleich mal einen Alarm ausgelöst, weil ich geglaubt hätte, dass ich der Erste bin. Also der Start war nicht so gut.
0: Oh ja, Erster. Ich finde, da kann man auch kann man schon mal einen Wirbel machen, ja, wenn man Erster ist. Das ist schon echt in Ordnung so. Gut, Dodo, du bist heute als Letzter dran bei Team Fremde weiterhin vor der Sommerpause. Eine große Ehre, natürlich auch ein bisschen ein Druck. Ja?
3: Ja.
0: Auf dir und auf mir.
3: Mit dem kann ich umgehen.
0: Wir müssen jetzt beide
3: vorgezogenes Finale.
0: Vorgezogenes Finale, genau so ist es. Gut, Dodo, dann würde ich sagen, leg mal los bitte mit deinen drei Wörtern.
3: Ja, sehr gerne. Also das erste Wort ist Schwertfisch, Fischer.
0: Schwertfisch, Fischer.
3: Mhm. Das zweite Wort Perpetuum mobile.
0: Perpetuum mobile, ja.
3: Und der Dampflokführer.
0: Dampflokführer. Mhm. Okay, gut. Was ist das Tagesthema dazu?
3: Ja, mein Tagesthema kommt aus Amerika, wegen der WM an natürlich. Ja. Zwei Verliebte klettern auf das Empire State Building, verloben sich oben und werden verhaftet.
2: Was für eine Geschichte.
3: Mittlerweile wieder frei.
0: Und Verliebte klettern auf das Empire State Building, verloben sich und werden verhaftet. Okay, gut. Na, probieren wir's. Ja, es ist ganz egal, was für einen Beruf man hat, ob Kletterer oder Schwertfischfischer. Aber wenn man verliebt ist, dann macht's im Schädel oft einen Zischer. Dann hat man eine Energie wie ein Perpetuum mobile. Und klettern, so wie die zwei Verliebten auf Empire State Building, wie zwei grenzdebile. Dort verloben sich die und werden verhaftet vom Polizist, nicht vom Dampflokführer. Aber im Herzen macht so eine Geschichte schon einen schönen Rührer. Da sagt er,
2: ja.
0: Da sagt er, na.
2: Klingt gar nicht so zufrieden,
0: oder? Was los? Was los?
3: Na. Ich hätte einmal gesagt, das passt.
0: Nein. Ich hab's geglaubt, jetzt gibt's eine Beschwerde.
2: Na, aber ich kenne die Emotion dort, oder? Weil man hat sich gedacht, vielleicht biegt man, aber es.
0: Also es war der Frust. Schwer zu biegen. Ja, ich glaube, ich war inspiriert quasi von unserer gestrigen Podcast-Aufzeichnung. Das war dann schon ein bisschen intensiv und das hat mich, glaube ich, beflügelt. Und vielleicht die schöne Geschichte.
2: Das war wirklich schön.
0: Ja.
2: Ja. Es hat einen Zischer gemacht, einen Rührer.
0: Zwei Grenzdebile. Aber fein. Dodo,
3: ich sag, neidlos.
0: Ja, das ist sehr schön. Danke vielmals, Dodo, fürs Mitspielen.
3: Gerne.
0: Und ich wünsche dir einen alarmfreien restlichen Donnerstag.
3: Ja, oh, ja, den wünsche ich mir auch. Euch auch einen schönen Tag.
0: Alles Liebe, danke. Pfiat dich, Baba.
3: Tschüss, pfiat euch.
0: Ja, bitte.
2: Naja, gut gemacht, ja.
0: Und nette Runde, oder?
2: Muss man sagen, ja. War auch wirklich eine nette Geschichte.
0: Ich finde auch.
2: Und drauf zu klettern ist wirklich ein bisschen.
0: Naja, so gescheit.
2: Nein, also, und intelligent ist es nicht.
0: Zur Nachahmung will ich es nicht empfehlen unbedingt.
2: Nun.
0: Ja, ja gut, Schatz, passt vielleicht ein bisschen unspektakulär. Hätte irgendwas Ärgeres machen müssen. Hätte ich wieder Viech umbringen müssen.
2: Es ist kein Mensch gestorben, ich freue mich eigentlich. Alles. Am Ende waren alle noch am Leben.
0: Na, das war zwar Verliebte, was du machen
2: hast. Noch dazu, ja.
0: Um Gottes Willen, ja. Gut, Sommerpause, Timpel, reim die Wörter rein. Startet mit jetzt. Dropkick Murphys, I'm shipping up to Boston. Hier ist 886. Schönen guten Morgen.

0: Gavin DeGraw auf 88.6 am Donnerstagmorgen, 7.48 Uhr, das heißt Donnerstag kurz vor 8 auch nochmal eine Runde 88.6 Vizzeria vor der Sommerpause. Ja, mal wieder eine Überraschung.
1: Ist für dich schon wieder eine Überraschung?
2: Ja, schon überraschend.
0: Ich habe jetzt gerade mal angefangen.
2: Donnerstag um kurz nach 8.
0: Ja, das erste Thema habe ich.
2: Das erste von drei.
1: Thema ja. Oder Witz?
0: Thema.
2: Achso, du hast, okay.
0: Witz bei einer.
2: Du feilst noch ordentlich.
0: Ja, schauen wir mal.
2: Du eigentlich noch Ausgaben.
0: Ich mache es wie du bei irgendeiner Monatschallenge, ich bin immer Motorsäge und Stefan Baum. Ja, und sie rauskommen, sollen ein paar geschnitzte Witze. Na gut, gibt's gleich in 15 Minuten. Nothing more. Schönen guten Morgen.

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2: Ja, teilweise hängen da schon ein paar dichtere Wolken am Himmel. Es ist aber heute trockener in Summe als gestern noch. Heute nur ein paar Regenschauer, die vor allem in Salzburg, in Oberösterreich und in der Steiermark heute unterwegs sein können. Temperaturen liegen zwischen 28 und 31 Grad. Am wärmsten haben wir es heute in Tirol und Kärnten. Da ist auch am meisten Sonne heute zu sehen. Jetzt einmal Temperaturen für den Weg durch diesen Arbeitstag. Wir haben 19 Grad zum Beispiel in Podersdorf am See im Burgenland. Es sind 18 Grad in Krems im Waldviertel und 16 Grad aktuell in Linz in Oberösterreich.
3: Danke, Sarah. 7:53 die Nachrichten mit Alexander Fekonia.
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5: Mit dem Iran auf Krawall gebürstet, bei der NATO auf Kuschelkurs. So hat US-Präsident Trump den NATO-Gipfel in Ankara gestern verlassen. Während die USA die Waffenruhe mit dem Iran für beendet erklärt haben, hat sich Trump versöhnlich gegenüber den NATO-Partnern gezeigt und sogar von Liebe gesprochen. Einen weiteren Truppenabzug aus Europa macht er aber von der Zukunft Grönlands abhängig. Da bleibt er weiter bei seinem Anspruch auf die Insel. Lieber eine Vollmacht statt Ärger an der Grenze, rät die Notariatskammer. Wer mit Kindern ins Ausland fährt, sollte vorab an eine Reisevollmacht denken. Vor allem, wenn die Kinder mit nur einem Elternteil, den Großeltern, Freunden oder einem Verein unterwegs sind. Besonders wichtig ist, dass bei Reisen nach Kroatien, Slowenien, Serbien, Griechenland oder Bosnien, dort muss die Vollmacht teils sogar notariell beglaubigt sein. Ein Logistikzentrum ist gestern Abend in Mailand in Flammen aufgegangen. Dichte schwarze Rauchwolken waren kilometerweit über der Stadt sichtbar. Auch mehrere Explosionen sind zu hören gewesen und mehrere Fahrzeuge auf dem Betriebsgelände haben gebrannt. Verletzt wurde laut Feuerwehr niemand. Das Gelände ist vorsorglich evakuiert worden. Die Brandursache ist bisher unklar. Bei der Fußball-WM gibt's heute mit Frankreich gegen Marokko das erste Viertelfinale. Ankick ist da um 22 Uhr unserer Zeit. In der Zwischenzeit reißt die Kritik an der FIFA aber nicht ab, nachdem der Verband nach US-Präsident Trumps Intervention ja die Sperre gegen US-Stürmer Balogun aufgehoben hat, verlangen nun auch mehrere EU-Abgeordnete eine Untersuchung gegen FIFA-Präsident Infantino.
3: Dankeschön, Alexander. 7:55 Uhr, wir schauen ins Burgenland, Mike.
6: Ja, beziehungsweise Burgenland an der Grenze schon zur Steiermark auf der A2 Richtung Graz zwischen Pinker und Pinkerfeld im Baustellenbereich. Da sind Unfälle passiert, die betreffen sowohl den baulich getrennten linken als auch den rechten Fahrstreifen. Da gibt es auf beiden Verzögerungen. Und in Niederösterreich gibt es immer noch die Unfallstelle auf der A1 Richtung Salzburg zwischen St. Pölten Süd und Losdorf. Da ist ein Unfall am baulich getrennten linken Fahrstreifen passiert. Der bleibt voraussichtlich bis Mittag gesperrt wegen der Bergungsarbeiten. Und dann Wien, auf hier Richtung Ungarn, vom Knoten Prater bis zur Simmeringer Heide gibt es heute eine neue Baustelle und das ist mühsam dort, braucht eine halbe Stunde länger und auch wirkt sich auf die Tangente Richtung Süden und die A22 aus.
3: Wir wünschen gute und vor allem sichere Fahrt.
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12: 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Schönen guten Morgen. Wie spät ist es eigentlich?
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12: Yeah. Heute für euch im Studio Mike Honig.
15: Schönen guten Morgen.
12: Und Sarah Steiner.
16: Guten Morgen.
12: Und hier ist er.
17: Geh mal, Vollgas, geht schon. Super wird's.
12: Der Tempel.
15: Ja, oder so. Schauen wir mal.
16: Es wird irgendwas.
15: Es wird eine Pizzeria.
16: Im etwas besten Fall wird's. Ein Schmunzeler.
15: Ja.
16: Den mache ich entlocken.
15: Es wird etwas und im besten Fall wird's nicht nix.
16: Also sind wir alle bereit? Haben wir alle drei Witze?
15: Nein.
16: Wie viel habt ihr?
15: Eineinhalb. Ich brauche noch eineinhalb.
16: Na dann geht schon.
15: Ja, es wird schon.
16: Ein paar Minuten noch.
15: Das schaffen wir schon. Lustig sein. Auf Gach, auf Druck. Immer das Beste.
16: Immer gut.
15: Gleich nach The Warning und Good Charlotte. Hier ist 88.6.

0: gewechselt noch, ich nehme noch eine längere Nummer, der Warning kommt später. Brauch noch ein bisschen mehr.
1: Was war echt jetzt?
0: Ja, Zeit. Brauch noch Zeit jetzt. Wallbeat mit Fallen. An diesem Donnerstagmorgen 3:08.

0: Volbeat mit Fallen auf 88.6 am Donnerstagmorgen 8 nach 8.
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0: Na gut, dann geht's noch einmal in die 88.6 Pizzeria vor der Sommerpause. Und wir legen einfach los, jetzt hören jeder Witze im Kreis. Ich fange an, damit ich es hinter mir habe. Dann seid ihr dran.
3: Ah, du bist fertig geworden, das ist schön.
0: Gerade noch. Wir beginnen. Fußball-WM. Donald Trump hat ja interveniert gegen eine Spielersperre nach einer roten Karte. Und wenn Donald Trump sich meldet, wird natürlich ganz schnell aus Gianni Infantino ein Infantino. Oh ja. Großer Vorteil, Gianni Infantino spart sich das Solarium, nachdem er jetzt in Donald Trumps Hintern wohnt. Wobei, bei Donald Trump wäre es wurscht, er könnte auch in seinem Hirn wohnen.
3: Ja. Okay.
0: Weißt du, ich meine, im Schwitzer waren einfach nur, oder nur Aussagen.
3: Facts.
0: Ja, oder, genau, Hard Facts.
3: Hard Facts. Gestern haben wir ja die letzte Folge vom Timpel Time Backstage Brunch aufgenommen, in einer sehr flüssigen Runde. Hab vielleicht auch ein bisschen über den Dusch getrunken, hab dann zu Hause noch Chili-Pulver auf den Fernseher gestreut, damit das Bild schärfer wird.
0: Ich weiß jetzt nicht, ob es echt ist oder nicht.
3: Ja. Frag mich.
4: Ich glaub's dir.
3: Trau dich.
4: Ich glaub's dir denn. Das Marine Le Pen-Urteil ist diese Woche durch die Medien gegangen. Schaut so aus, als würde sie doch beim Wahlkampf dann antreten dürfen, aber mit Fußfessel. Wenn es nicht klappt, als Präsidentin hätte ich schon alternative Ideen. Könnte zum Beispiel Nudelköchin werden, Marine Le Penne. Oder sie geht zum US-Verteidigungsministerium als Marine Le Pentagon. Oder sie arbeitet beim Supermarkt, Marine Le Penny.
3: Sehr schön.
0: Eine Studie hat ergeben, dass es normal ist, dass man 3 oder 4 Mal kontrolliert, ob man den Herd abgedreht oder das Fenster zugemacht hat. Manche kennen das vielleicht am Abend, da kontrolliert man 3 oder 4 Mal, aber nicht, ob man den Wecker gestellt hat, sondern ob man nicht doch lieber die Kündigung abschickt.
3: Wenn er frisch rasiert ist.
4: Aus. Ende vom Witz.
0: Fertig, reicht. Danke. Mach's gut.
3: Aus. Dann trägt er Calvin Klein.
0: Ja. Okay. Okay. Aber es schaut größer aus dafür.
4: Ja. Sommer, ich dachte mir, ich bestelle jetzt einen Ventilator im Internet, habe mich gefreut, weil ich dachte, ich habe eine Seite gefunden, die nur Ventilatoren verkauft. Aber OnlyFans ist doch was anderes.
0: Gut, letzte Runde. In Oberösterreich ist jetzt eine KI-Polizistin im Einsatz. Den Witz mit KI-Ware hatten wir schon mal an dieser Stelle. Die KI wird Charlotte heißen, zum Glück nicht Claire, sonst wäre sie für manche unauffindbar.
4: Ich glaube, ich checke nichts.
3: Sag nochmal.
4: Slayer.
0: Die KI wird Charlotte heißen, zum Glück nicht Slayer, sonst wäre sie für manche unauffindbar.
3: ZLR.
4: Charlotzler.
3: Zentrales.
0: Bist du deppert, Alter.
3: Listenregister.
0: KI Slayer, Alter.
4: Achso.
0: Bist du deppert.
3: Ich check's immer noch nicht. KI Slayer.
0: Mein, was? Das ist der Mike. Ja.
4: Bist du deppert? Das war wirklich.
3: Weiter weg.
4: Das war, glaube ich, meine längste Leitung.
3: Diesen Donnerstag, gell?
0: Das heißt, weiter weg, noch viel näher geht's.
3: Die Leitung war geschnitten eigentlich.
0: Okay.
3: Meiner ist dafür leicht.
0: Ja.
3: Ich habe heute am Weg in die Arbeit ein paar Wolken beobachtet. Zum Glück waren es nur Schäfchenwolken und keine Elefantenwolken, weil sonst hätten da ja lauter Rüssel rausgeschaut.
0: Gibt aber überhaupt keinen Sinn, Alter. Was?
4: Nein, ich weiß auch nicht.
0: Da merkt man schon noch den gestrigen Nachmittag.
4: Ja, Wahnsinn. Ungefähr sowas gestern bei der Aufzeichnung.
3: Schäfchenwolken gut, gibt's ja. Und ja. Elefantenwolken gibt's nicht.
4: Ja, danke, Sarah. Erklärt.
0: Kann man sich selber so, war das das, worüber du vorher schon so gedacht hast, über den Witz?
3: Nein, über Calvin Klein.
0: Okay.
4: Ein ganz kurzer zum Abschluss. Wie heißt ein Bundeskanzler mit sehr hippen Schlapfen? Birkenstocker.
3: Alter, bist du einfach halt gut.
0: Ja. Na dann, Hausschaft.
1: Mama,
0: aber wegen deinem eigenen Witz.
1: Genau, so jetzt aber finito. Vielen Dank für den Besuch in der Pizzeria und bis nächste Woche. Arrivederci.

0: Aber wurscht, wie gut oder schlecht, dass man drauf ist in der Früh, nach der Pizzeria muss man trotzdem immer lachen.
1: Das seid ihr irre? Ich bin gerade zurzeit im Spital, weil ich mir ein Mopedunfall und es kommt gerade die Visiten rein und ich höre euch gerade dazu, ne, Radio, und ihr macht die ganze Zeit die blöden Sprüche und die Schmähs. Der Arzt schaut mir mal an, dann hört er mal kurz zu und sagt, die Lustigen schon wieder. Ihr seid ja irre, Herrst.
2: Das ist schön. Sie haben schon bekannt, dass die Lustigen schon wieder. Die Lustigen schon wieder im Spital.
3: Ja, also den Titel gebe ich mir gern. Danke.
2: Ich wollte gerade sagen, das, gute Besserung. Das nehmen wir. Ja, gute Besserung. Also in dem Fall ernsthaft gute Besserung.
4: Ja.
2: Schön, wenn wir die Laune erheben können. Das ist 88.6 am Donnerstagmorgen.

0: Mindenképp meg a 88.6 szám. Tanasztagban gleich der 88.6 Zeitungscheck.
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4: Wir gehen wieder in Richtung einwandfreies Badewetter. Also morgen, wenn dann überall Ferien losgehen, dann schaffen wir wieder Temperaturen über 30 Grad und fast puren Sonnenschein. Auch das Wochenende aus aktueller Sicht trocken und sonnig mit über 30 Grad. Heute der Donnerstag noch so ein bisschen durchwachsen und unbeständig. Ein paar Regenwolken sind unterwegs, ein lebhafter Wind. Temperaturen liegen zwischen 28 und 31 Grad, maximal 31 eher heute im Süden und Westen des Landes. Jetzt einmal die Temperaturen für den Weg durch die Arbeit. Wir haben 17 Grad zum Beispiel in Windischgarst, in Oberösterreich, 15 Grad im Zeltweg in der Steiermark und 21 Grad in Bad Tatzmünstorf im Burgenland.
0: Danke Sarah. 8:21 die Schlagzeilen mit Alexander Fekonia.
5: Mit dem Iran auf Krawall gebürstet, bei der NATO auf Kuschelkurs. So hat US-Präsident Trump den NATO-Gipfel in Ankara gestern verlassen. Während die USA die Waffenruhe mit dem Iran für beendet erklärt haben, hat sich Trump versöhnlich gegenüber den NATO-Partnern gezeigt und sogar von Liebe gesprochen. Einen weiteren Truppenabzug aus Europa macht er aber von der Zukunft Grönlands abhängig. Da bleibt er weiter bei seinem Anspruch auf die Insel. Lieber eine Vollmacht statt Ärger an der Grenze, rät die Notariatskammer. Wer mit Kindern ins Ausland fährt, sollte vorab an eine Reisevollmacht denken. Vor allem, wenn die Kinder mit nur einem Elternteil, den Großeltern, Freunden oder einem Verein unterwegs sind. Besonders wichtig ist, dass bei Reisen nach Kroatien, Slowenien, Serbien, Griechenland oder Bosnien, dort muss die Vollmacht teils sogar notariell beglaubigt sein. Ein Logistikzentrum ist gestern Abend in Mailand in Flammen aufgegangen. Dichte schwarze Rauchwolken waren kilometerweit über der Stadt sichtbar. Auch mehrere Explosionen sind zu hören gewesen und mehrere Fahrzeuge auf dem Betriebsgelände haben gebrannt. Verletzt wurde laut Feuerwehr niemand. Das Gelände ist vorsorglich evakuiert worden. Die Brandursache ist bisher unklar. Bei der Fußball-WM gibt's heute mit Frankreich gegen Marokko das erste Viertelfinale. Ankick ist da um 22 Uhr unserer Zeit. In der Zwischenzeit reißt die Kritik an der FIFA aber nicht ab, nachdem der Verband nach US-Präsident Trumps Intervention ja die Sperre gegen US-Stürmer Balogun aufgehoben hat, verlangen nun auch mehrere EU-Abgeordnete eine Untersuchung gegen FIFA-Präsident Infantino.

0: vorher mit dieser Unfallstelle. Dann schauen wir nach Wien, auf vier Richtung Ungarn, vom Knoten Prater bis Simmeringer Heide gibt es eine neue Baustelle seit heute. Das zieht einen ziemlichen Rattenschwanz hinter sich nach. Also auf vier ordentlicher Stau, aber auch auf der Tangente Richtung Süden und auch sogar auf der A22 spürt man das noch. Und Niederösterreich, A1 Richtung Salzburg zwischen St. Pölten Süd und Losdorf. Ein Unfall am baulich getrennten linken Fahrstreifen. Der bleibt voraussichtlich bis Mittag gesperrt.
1: Gute und sichere Fahrt.
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10: Donnerstagmorgen, 8.27 Uhr, kurz vor 8:30 Uhr, der startende Tag. All of Marchie hates me. Schönen guten Morgen.

0: Offenbart auf 886 am Donnerstagmorgen. Und jetzt eine Band, die wir sehr gut kennengelernt haben am vergangenen Freitag bei uns bei der 886 Bühne am Donnerinselfest. Großartiger Auftritt, großartiges Konzert und sehr sympathisches Interview, das du, Sarah, mit der Kinga gemeinsam geführt hast. Avatar, Frontman Johannes.
1: Genau, und da haben wir natürlich auch geplaudert über ihre neueste Single, die sie vor einem Monat rausgebracht haben, Crying Fire. Und da haben wir ihn dann schon gefragt, ob wir die dementsprechend heute dann auch live erleben werden, weil wir dachten, eigentlich ist naheliegend, kommt frisch raus, werden wir live hören. Der Johannes hat Folgendes gesagt dazu.
2: Es ist ein bisschen früh, wir haben nicht Zeit gehabt, Probe zu machen, also das neue Lied zu üben. Wir wollen es unbedingt anfangen zu spielen, aber vom das Europa-Tour Anfang dieses Jahres, und das war sofort nach Weihnachten und Silvester, und gerade vorher waren wir auch unterwegs in Europa, und dann waren wir in den USA, und dann war plötzlich hier Sommer und Metallica und Festivals und bum bum bum bum bum bum. Und hier sind wir. So, ja, ich will aber sagen, ich hab's geübt.
3: Es liegt nicht an dir.
1: Es liegt an den anderen.
2: Ja.
1: Also er hat sich da schon ein bisschen fein rausgeredet. Er hat gesagt, ich wäre bereit, die Bandkollegen und nicht.
0: Ja, das ist frech.
1: Frech eigentlich.
0: Aber lustig. Ist
1: aber ehrlich.
4: Und die Bandkollegen waren gar nicht da, um sich zu verteidigen.
0: Ja, die waren noch üben. Avatar, Crying Fire, jetzt auf 88.6 am Donnerstagmorgen.

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1: Wir schauen zu den Schlagzeilen und plaudern über ein paar der Themen des Tages. Wie gewohnt um diese Uhrzeit und wir starten, womit starten wir? Starten wir mit dieser spannenden Geschichte und zwar aus der Presse aus Ungarn. Spannende Sache, was da passiert ist, da steht, Headline, Entschuldigung für Lügen, Doppelpunkt, Orbans Staatsfunk ist Geschichte. Und da ist was passiert, was so, glaube ich, weiß nicht, ob es jemals irgendwo passiert ist in einem Land, aber die Orban-Ära ist ja zu Ende gegangen bei den Wahlen in Ungarn und jetzt ist man damit beschäftigt, Peter Madira ist damit beschäftigt, den öffentlich-rechtlichen Rundfunk wieder zu einem öffentlich-rechtlichen Rundfunk zu machen. Viktor Orban hat ja hier massiv umgebaut, eben einen Staatsfunk aufgebaut, sprich nur regierungstreue Message Control und so weiter und so fort, auch viel Propaganda verbreitet und viele Lügen eben. Das ist nicht nur eine Theorie, das ist zwar oft behauptet worden, das stimmt gar nicht, aber jetzt haben sie es selber auch offiziell gesagt. Und zwar ist jetzt da auf dem TV-Sender M1 bis zum Abend, in den Stunden, ein schwarzer Bildschirm ausgestrahlt geworden und da ist drauf gestanden, die öffentlich-rechtlichen Medien dürfen nicht lügen. Wir entschuldigen uns dafür, dass wir es über viele Jahre hinweg dennoch getan haben. Das wow. Ist schon heftig. Das ist schon heftig natürlich. Ja. Haben sie auch nicht freiwillig gemacht, fairerweise. Also ist ja natürlich von oben herab instruiert worden, dass es halt so ist, dass eben der Unterschied zwischen einem öffentlich-rechtlichen Rundfunk und einem Staatsfunk, wie es von Orban installiert war. Jetzt wird halt damit noch beschäftigt, dass man alles wieder retour baut. Das ist alles gar nicht immer so einfach. Natürlich, man muss dann viele Posten austauschen, wird auch schon gemacht im Moment. Und das Vorbild, das jetzt Peter Madia sich genommen hat, ist die britische BBC. Also so wie die aufgebaut sind vom Konzept her, möchte man auch in Ungarn den öffentlich-rechtlichen Rundfunk aufbauen und ausstatten und die öffentlich-rechtlichen Medien, sodass sie einfach weitgehend unabhängig sind. Auch hier immer wieder das Thema, was auch viele im ORF zum Beispiel sagen, einfach raus mit der Politik so weit wie möglich. Auch das zum Beispiel als Argument für eine unabhängige Finanzierung, also nicht aus einem Budget heraus, das dann ein Minister und eine Regierung kontrollieren können, sondern zu sagen, das, was viele ärgert, ja ey, ich schaue gar nicht so viel ORF, aber die Haushaltsabgabe, einfach im Grunde die Idee dahinter, wenn öffentlich-rechtlicher Rundfunk allen gehört, in alle Zahlen, unabhängig von einer Regierung und von der Politik, dann kann er auch unabhängig arbeiten. Das ist das Konzept. Und
2: davon profitiert man auch, wenn man ihn nicht täglich konsumiert.
1: Ja, und vor allem all die Produkte, wenn man denkt auch noch ORF on und sonst irgendwas, also und Radiosendungen und was auch immer, viele konsumieren es halt doch. Und jetzt arbeiten die gerade an Orban selber, was sagt der dazu noch? Ja, na, das ist komplette Willkür und natürlich alles nicht so gewesen.
2: Ah, das ist Willkür.
1: Ja, ja. Und wenn jetzt die Wahrheit jemand erfahren will, dann muss man den Fidesz-treuen Nachrichtensender HIR-TV einschalten. Ja, da, ja. Er meint, er sieht sich jetzt als Fürsprecher einer illiberalen Demokratie und als Verteidiger der Rechtsstaatlichkeit und demokratischer Werte. Naja, möge er das so behaupten. Gut, schauen wir zu anderen Sachen. Hitzegipfel hat es einen gegeben, Hitzeschutzgipfel.
2: Im Bildungsministerium, genau, Hitzeschutzgipfel zu aktuellen Entwicklungen bezüglich Hitze in Schulen hat er geheißen. Und da gibt es jetzt einen Neuartikel, Schulen bei Hitze, sollen bei Hitze künftig selbst Maßnahmen treffen. Und in der Schlagzeile steckt auch, das nehme ich jetzt schon vorweg, ein bisschen die Kritik, die an den Ergebnissen jetzt laut wird, nämlich es gibt nicht wirklich eine Verbindlichkeit, sondern im Endeffekt bleibt es dann auch in dem neuen System, das da jetzt geplant und diskutiert wurde, einfach den Schulen im Endeffekt überlassen. Ja, aber es soll kommen ein Warnstufensystem. Warnstufe 2 gilt ab einer gefühlten Temperatur von 30 Grad, Warnstufe 3 ab 35, Warnstufe 4 ab 40 Grad. Und da gibt es dann so, wenn man sich dann anmeldet dort als Schulstandort, ab Stufe 2 können körperliche Tätigkeiten wie Sportunterricht ausgesetzt werden und auch schriftliche Leistungsfeststellungen verschoben werden. Also das ist dann eben ab Stufe 2 bei über 30 Grad und ab Stufe 3 bei über 35 Grad. Da soll es dann auch wirklich eine Verkürzung von Unterrichtsstunden, längere Pausen oder einen potenziell auch früheren Unterrichtsschluss geben. Was es nicht geben wird, das haben wir an der Stelle auch einmal besprochen, ist dieses generelle Hitzefrei. Das ist einfach nicht geplant. Es würde auch einfach die Betreuung sehr schwierig machen. Ja, wenn du einfach dann als Schule sagst, du übrigens morgen, liebe Eltern, ihr müsst jetzt das übernehmen. Ja. Das geht einfach, das kannst die Betreuungspflicht nicht einfach so abgeben. Das wird wahrscheinlich nicht kommen. Es ist außerdem geplant, an 50 Bundesschulen in ganz Österreich werden Projekte umgesetzt, um die zu kühlen. Ist natürlich auch ein bisschen Kritik, warum nur an 50? Es kostet einfach. Ja, wir wissen, wir sind in einer Zeit, wo das Budget überall saniert werden muss und das, was an den wirklich vielen, vielen, vielen Schulstandorten in ganz Österreich an Sanierung nötig werde, würde einfach in die Milliardenkosten gehen. Und deswegen wird das jetzt mal an 50 Bundesschulen umgesetzt. Das war jetzt mal das, was im Budget drinnen ist. Diskutiert weiter wird auch, aber ist noch nicht beschlossen, aber es wird weiter darüber diskutiert, vielleicht doch dann die Sommerferien nach vorne zu verlegen. Wissen wir nicht, ob das passiert. Es gibt da einen Experten von der Geosphere Austria, der gesagt hat, wenn man zum Beispiel die Ferien um 2 Wochen nach vorne schiebt, dann hätte man nach jetzigen Daten in der Schulzeit im Schnitt in den Landeshauptstädten um 1,3 Hitzetage weniger. Also es wird schon eine leichte, aber doch eine messbare Entlastung bringen. Kann man halt auch nicht wissen, wie das weitergeht, ja.
1: Ich hab gerade gesagt, die Frage halt bleibt weiterhin, was ist, wenn es im August auch noch heiß ist?
2: Eben, ja.
0: Ja, vor allem, ich finde halt auch, wenn es im Mai dann 25 bis 29 Grad hat, das Klassenzimmer heizt sich ja trotzdem auf. Also nur weil ich erst ab 30 Grad eine Stufe 2 habe im dem Warnsystem, heißt das ja nicht, dass davor einfach auch schon vielleicht ein bisschen unangenehm warm ist oder so in der Klasse. Ist schwierig.
1: Ja, ja. Genau. Die Eltern werden sagen, hoffentlich keine längeren Sommerferien, weil dann wird es
0: noch schwieriger. Betreuungspflicht
1: Sarah, was hast du für uns?
0: Ich schaue auch zur Hitze. Wir spüren sie nicht nur in Österreich, sondern auch vor allem in Italien und da schauen wir jetzt hin. Italien steht jetzt schon vor der dritten Hitzewelle in diesem Sommer. Es sind stellenweise bis zum Wochenende wieder bis zu 39 oder sogar 40 Grad erwartet. Und ein Artikel unter anderem in einer kleinen Zeitung mit der Schlagzeile: Mailand erlässt Hitzeschutzverordnung für Essenslieferanten. Bedeutet, dass weniger bis keine Lieferaufträge zwischen 12.30 Uhr, also 12:30 zum Mittag, und 16 Uhr geben soll. Die Regelung gilt ab sofort auch in Mailand bis zum 23. September und betrifft eben alle Unternehmen, die Lieferdienste mit Fahrradkurieren organisieren oder verwalten. Das heißt, sie müssen ihre Beschäftigten rechtzeitig einmal über dieses Hitzerisiko informieren und dann eben zu gewissen Uhrzeiten müssen sie diesen Zuweisungsalgorithmus einschränken oder überhaupt aussetzen, je nachdem. Sie müssen auch schauen, dass in diesen Zeiträumen, wo es dann eben besonders heiß wird, dass nicht irgendwelche Bonuszahlungen passieren können für eine bestimmte Auslieferungsmenge oder eine bestimmte Schnelligkeit, dass die Leute dann in der Hitze nicht noch ans Limit gehen. Und was ich sehr spannend finde auch in dem Artikel, da wird geschrieben, die Unternehmen sollen die Arbeitszeiten nach Möglichkeit auf die kühleren Tagesstunden verlegen. Wir reden da von Essenslieferanten. Ist ein netter Gedanke, aber sag halt einmal den Leuten, ist halt vielleicht erst um Mitternacht.
2: Ja, ist schwierig.
0: Damit der Fahrradkurier dann auch erst später
1: auskommt. So richtig kühl wird es halt nicht.
2: Eine neue Form von Mitternachtspause ist die Mitternachtspause.
0: Die Mitternachtspause.
1: Ja. Schwierig, auch für die Lokale natürlich.
0: Ja.
1: Für viele Lokale ist Zustellung inzwischen ein riesengroßer Faktor. Mhm. Trotzdem, dass die einen wahnsinnigen Teil abkassieren, diese Zustellservices. Aber,
0: alles im Auto ausgeliefert werden, mit Klimaanlage.
1: Ach, ist das dann so viel? Weiß man nicht. KI-Drohnen dann in Zukunft.
0: Ja. Oder Fahrräder mit Klimaanlage.
2: Da kann
1: ja. Aber ja, Lüftung. Ja, nix. Ja, nein, ist schon klar. Schutz auf der anderen Seite, aber schwierig natürlich. Wieder viele Aspekte mit dabei. Naja. Donnerstagmorgen, 8:44 Uhr.

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1: Ich sehe hier einen wunderschönen Sandstrand, ein klares Schade, Meer. Kollegen sehe ich auch, ja.
2: Nein, nix.
1: Und einen wunderschönen Strand und ein klares Meer und einen blauen Himmel. Und all das beim Stefan und bei der Kathi, die sind in Sardinien, schicken schöne Urlaubsgrüße und hören uns da auch am Strand. Das ist sehr, sehr cool und haben da eben wirklich schöne Fotos mitgeschickt. Sommerlich haben wir es heute auch in Österreich. Bis zu 31 Grad sind stellenweise möglich heute, vor allem in Kärnten und in Tirol. Dazu gibt es einiges an Sonne heute schon, noch ein paar Regenschauer. Morgen sind die dann aber auch ganz weg und ab morgen dann in Österreich auch überall Badewetter. Jetzt einmal die Temperaturen bei uns in Landeck in Tirol haben aktuell 17 Grad. In Kärnten, in St. André sind es aktuell 18 und dann schauen wir noch nach Niederösterreich in Wiener Neustadt, aktuell 21 Grad.
2: Danke Sarah. 8:52 Uhr, die Nachrichten mit Alexander Fekonja.
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3: Der vergangene Juni war in Westeuropa der heißeste jemals gemessene. Die Durchschnittstemperatur ist mit 20,7 Grad mehr als 3 Grad über dem langjährigen Junimittel gelegen, berichtet heute der Klimawandeldienst Copernicus. Weltweit war es der zweitwärmste Juni der Messgeschichte und auch die Meeresoberflächentemperatur hat im Juni einen Rekordwert erreicht. Passend dazu warnt die Umweltschutzorganisation Greenpeace, denn die Temperaturen steigen wieder und schon die vergangene Hitzewelle hat viele Wohnungen extrem aufgeheizt. Messungen von Greenpeace, BOKU und Seniorenrat zeigen, dass es in mehreren Wohnungen teils über 30 Grad gehabt hat. Vor allem für ältere Menschen ist das gesundheitlich gefährlich. Greenpeace drängt deswegen auf eine Sanierungsoffensive und einen gesetzlichen Hitzeschutz im Mietrecht. Mit dem Iran auf Krawall gebürstet, bei der NATO auf Kuschelkurs. So hat US-Präsident Trump den NATO-Gipfel in Ankara gestern verlassen. Während die USA die Waffenruhe mit dem Iran für beendet erklärt haben, hat sich Trump versöhnlich gegenüber den NATO-Partnern gezeigt und sogar von Liebe gesprochen. Einen weiteren Truppenabzug aus Europa macht er aber von der Zukunft Grönlands abhängig. Da bleibt er weiter bei seinem Anspruch auf die Insel. Und ein New Yorker Künstler hat mit dem Müll von Taylor Swifts Hochzeit gutes Geld gemacht. Er hat rund um den Madison Square Garden Zigarettenstummel, Trinkhalme und andere Überreste der Feier eingesammelt und im Internet verkauft. Fans haben je $25 für ein Stück Abfall gezahlt. Insgesamt hat der Künstler mit 50 verkauften Artikeln $1,250 eingenommen.
2: Dankeschön, Alexander. 8:54 Uhr, wir schauen auf die Straßen und da Mike nach Wien.
4: Ja, und ich bin darauf aufmerksam gemacht worden, dass ich heute schon öfter von baulich getrennten Fahrstreifen geredet habe. Ich habe wieder eine Möglichkeit, nämlich auf der A4 Richtung Ungarn, vom Knoten Prater bis Simmeringer Heide. Da gibt es eine neue Spurführung im Baustellenbereich. Man kann dort aber auch den baulich getrennten rechten Fahrstreifen nehmen. Der ist relativ frei, hat uns auch der Michael gemeldet.
2: Sehr schön.
4: Das Ganze wirkt sich auch auf die Tangente Richtung Süden aus. Dort ist es heute ein bisschen extra mühsam. Schauen wir nach Kärnten. B94 in Treffen, ist ein LKW-Unfall beim Kreisverkehr passiert. Der Kreisverkehr ist gesperrt. Verkehr wird umgeleitet, aber Stau gibt es dort schon in allen Richtungen. Und A1 Richtung Salzburg zwischen St. Pölten Süd und Losdorf. Da gab es einen Unfall. Der baulich getrennte linke Fahrstreifen. Der bleibt voraussichtlich bis Mittag gesperrt.
2: Wir wünschen gute und sichere Fahrt.
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2: 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Schönen guten Morgen. 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
2: Heute für euch im Studio Mike Hornig.
13: Schönen guten Morgen.
2: Und Sarah Steiner.
13: Hallöchen.
2: Und hier ist er.
14: Ich habe nur auf diesen Moment gewartet.
2: Der Tempel.
15: So wird es denen gehen, die sich denken, bis deppert, endlich ist der 8 Wochen nicht zu hören. Der
13: na
15: Kollege.
13: Geht's. Das, aber, na, das aber mit denen, nicht.
15: Da gibt's. Was wird's geben, Sarah?
13: Ja.
15: Wird's geben? Schön, dass du es nicht mehr. Was ja,
16: wir sind es nicht.
15: Das ist schön. Schön, dass ihr nicht das gehört. Aber ich habe die letzte Stunde angebrochen vor meiner Sommerpause. Vor meiner On-Air-Sommerpause.
16: Jawohl.
15: Und die ist jetzt. Und da starten wir rein mit Linkin Park, Crawlin'. Ist 88.6. Schönen Donnerstagvormittag.

0: Party gepackt. Crawl in der V86 am Donnerstagmorgen, 2 nach 9, 9. Juli ist.
1: Und da wünschen wir Happy Birthday to you.
2: Mhm. Ja, ja.
1: An alle, die heute Geburtstag haben.
2: Ja. Tom Hanks zum Beispiel wird 70 Jahre alt. Mhm. Aber auch in der Musikwelt gibt es einen großen Geburtstag. Jack White von den White Stripes wird heute 51 Jahre alt. Alles, alles Gute. Da sind sie mit der Hardest Button to Button auf 88.6.

0: Die White Stripes, the hardest button to button auf 88.6 am Donnerstagmorgen, 6 nach 9.
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0: Auch der geht in die Sommerpause. Die letzte Folge, eine Spezialfolge aus mehreren Aspekten heraus, allein schon, weil sie über 4 Stunden dauert.
2: Weil?
0: 4,5 relativ, genau. 4,5 Stunden.
3: Das ist so absurd. Wie kann man so viel reden?
0: Ja, das, ja, da gibt's Mittel und Wege. Vor allem sind wir zu fünft im Podcast. Alle, die an diesem Podcast mitarbeiten und auch schon drin zu hören waren, es sind wir drei und Lisa und Kinga sind auch mit dabei. Und eine sehr lustige, illustre Runde.
3: Mhm.
0: War noch eine illuminierte Runde dann am Schluss?
3: Ja. Doch, das kann man schon spoilern, glaube ich.
0: Ja.
3: Folge ist ja noch nicht online, geht morgen Mittag online, eh wie gewohnt, aber das kann man schon sagen. Und wir waren einmal nicht in unserem gewohnten Habitat im Studio, sondern wir haben uns extra einen Gastgarten, sag ich jetzt einmal, gemietet, geborgen,
0: ja,
3: wo wir uns niedergelassen haben.
2: Uns dort eingenistet. Das haben wir gemacht, ja genau.
0: Und haben uns dort auch einige Getränke bestellt natürlich, bekommen lassen.
3: Es ist schon das ein oder andere Getränk ist geflossen, das war aber auch ein bisschen Voraussetzung, weil wir haben schon gesagt, wir wollen schon bewusst auch noch extra lustig haben.
2: Zelebrieren.
3: Und das Ganze zelebrieren.
0: Das ist so, also wieder eine Spezialfolge zu den Getränken und den Gläsern, da natürlich Sarah Steiner lässt jeden Anstand vermissen.
3: Nach meinem ersten Aperolglas habe ich mir gedacht, jetzt ist auch schon wurscht, jetzt kann ich den normalen Wein, den Weißwein auch einfach in dieses leere Aperolglas hineinfüllen und dort daraus konsumieren.
0: Ja, Skandal. Ich wollte noch sagen, Lisa, dass wenn du so enttäuscht von mir warst, wie ich von der Sarah mit ihrem Glas, dann tut's mir jetzt leid.
3: Warum entschuldigen wir uns? Ich hab's verpasst.
0: Weil sie so schlimm fand, wie ich das Eis gegessen habe, wie ich schlimm finde, dass du den Wein, den guten aus diesem Glas mit Aperol trinkst.
3: Schmeckt übrigens gar nicht so gut.
0: Jetzt, ich bin immer gegen Gewalt, aber ich möchte dich zumindest mit deiner eigenen Orange abschießen. Mike, ich brauche eine Orangenschale, bitte. Gib mal,
4: Red Flag. Über der Technik werfen wir nicht mit Orangenschalen.
2: Du hast aus deinem eigenen Aperolglas noch Orangenschalen.
0: Stimmt leider, fix, ich werfe dich jetzt ab.
2: Dynamik finde ich.
0: Nachdem ich den nächsten, ich kenne das nächste, den ich jetzt kann. Machst du jetzt den Übergang? Machst du den Übergang? Oder Mike Hauser. Übergeh uns.
2: Na, jetzt traue ich mich nicht mehr.
0: Mach den Übergang.
2: Jetzt haben schon mich alle erwartungsvoll.
0: Wir sind über Yoga, mach den übergehenden Hund.
2: Die Dynamik zwischen uns erinnert mich schon ein bisschen an so Schulklassendynamik.
3: Ja.
2: Und da haben wir jetzt diese Woche erfahren, dass es 2 neue Schulfächer gibt.
0: Jawohl.
2: Ab dem nächsten Lehrplan.
0: Der war gut.
2: Jawohl, danke.
4: Ich hätte die Vorlage geliefert mit Red Flag und du hättest auf grünes Licht umschwenken können. Aber ich
2: weil das die Schlagzeile ist.
4: Ja.
2: Sapperlot.
0: Nein, da muss ich aber sagen.
4: Ja, okay.
0: Auch okay.
2: Ja, nimm auch.
0: Aber der Mike ist gleich direkt ins Thema gegangen.
4: Ja, okay.
0: Das, Mike, also
3: der Caveman geht direkt rein,
2: Schatz. In medias res, sagt man auf Latein, das würden wir jetzt weniger lernen in der Schule.
4: Aber so hat mein Lateinbuch geheißen.
0: Das war jetzt gut.
2: Das war jetzt gut. Danke, kann ich? Danke, danke.
0: Ich wollte applausen. Ich wollte applausen.
4: Ein Applaus für den Mike.
0: What the fuck, Alter? Das hat noch nie funktioniert. Hier ein Applaus.
3: Scheiße,
0: what the fuck, ja,
4: das liegt am Pegel, wir sind besser.
0: Ja.
3: Liegt es am Pegel oder nicht, man weiß es nicht, aber wir sind immer noch stolz.
0: Ich glaube, es ist ein bisschen depperte Folge auch, also, ja, wenn man sich im Nachhinein so anhört, den Part.
3: Ja. Aber ich glaube, das ist auch ein bisschen die Erwartungshaltung. Niemand rechnet damit, zu fünf diesmal, letzte Folge vor der Sommerpause, da machen sie jetzt was Seriöses.
2: Und vor allem, es haben immer wieder erreichen uns Nachrichten, so nicht keine kürzeren Folgen, längere Folgen, noch längere Folgen. Jetzt, liebe Brunches, das ist der Härtetest.
0: Ich wollte wirklich die längeren Folgen. Das kommt danach dann nicht mehr.
2: Ja,
0: danach werden sie schreiben, wieder kürzere Folgen.
2: Ja, es reicht.
0: Es ist okay.
2: Genug ist genug.
0: Die Spezialfolge vor der Sommerpause vom Tintelthal Backstage Brunch geht morgen Mittag online auf allen gängigen Podcast-Plattformen. Und wer noch nie reingehört hat, die Sommerpause der ideale Zeitpunkt, von vorne anzufangen und sich alles zu geben und zum Hardcore-Brunchy zu werden. Green Day, When I Come Around, hier ist 88.6. Schönen guten Morgen.

0: Ah ja, apropos Backstage Brunch. Ja, letzte Woche das Level bestellt. Gestern gekriegt, gleich hat's an. Hab die volle Freude. Freue mich schon wieder auf die nächsten Folgen.
1: Ja, na da, Richard, viel Spaß mit deinem neuen Gewand, dass es jetzt nicht mehr lang geben wird.
2: Das haben wir eigentlich,
1: nur so eine Info,
2: also das haben wir im Podcast, haben wir es eh immer wieder gesagt.
1: Ja.
2: Ist jetzt dann aus und dann kommt was Neues.
1: Kommt was Neues im
2: Wenn
1: Herbst.
2: Wir dann neu kommen.
1: Ja, genau. Jetzt sind wir schon mal Pause. Eine große lange Folge kommt eben noch morgen. Donnerstag, 9.13 Uhr, 9.14 Uhr, gleich Timpelskonne wählen nach Ghost.

0: Ghost of 88.6 am Donnerstag, morgen 9.17 Uhr, kurz nach Viertel 10.
1: Verehrteste Damen und Herren, wir bitten um Ihre ungeteilte Aufmerksamkeit. Bitte erheben Sie sich und bestaunen Sie des Tempels Kronjuwel.
0: Überraschungssong, Tippels Kronjuwelen in der Variante natürlich ebenfalls in der Sommerpause. Es werden aber dann spezielle Songs um diese Uhrzeit gespielt, auch in der Rock'n'Roll-Sommerschule natürlich.
2: Jawohl.
0: Ich verabschiede mich mit ein bisschen was Gescheiterem. I Prevail und Amira Elfeki Paradise bei Tippels Kronjuwelen.

0: Also bei so geilen Gusto-Stückeln kannst du hier öfter auf Sommerpause gehen, wenn dann solche Kronjuwelen kommen. Nein, Spaß. Du bleibst uns natürlich. Schöne Sommerpause und bis bald.
1: Ja, danke schön, lieber Danny. Alex?
2: Leck mich fett, Timpel. War ein ganz schön geiles Lied.
3: Okay. Tja, dem hat's gefallen?
1: Erfinder, I Prevail, Amira El Fakey mit Paradise. Einige, die begeistert waren. Schön.
3: Thomas hat geschrieben, ja. Sehr geil, die neue I Prevail im Oktober, dann hoffentlich auch live, weil am 10. Oktober sind sie in der Stadthalle.
1: Dann gehen wir so an Donnerstag, 9.21 Uhr. Wir schauen zum Wetter.
3: Und da schaffen wir heute bis zu 31 Grad stellenweise, nämlich vor allem in Kärnten und in Tirol. Da wird es besonders sommerlich. Sonst sind ein paar dichtere Wolken auch noch unterwegs. Ein paar Regenwolken sind auch möglich heute. Aber alles nicht mehr so wild und lang wie gestern. Wir haben aktuell einmal 20 Grad in Leoben in der Steiermark, sind 18 Grad aktuell in St. Pölten in Niederösterreich und 22 Grad in Spital in Kärnten.
1: Danke, Sarah. 9.22 Uhr, die Schlagzeilen mit Alexander Fekonia.
4: Der vergangene Juni war in Westeuropa der heißeste jemals gemessene. Die Durchschnittstemperatur ist mit 20,7 Grad mehr als 3 Grad über dem langjährigen Junimittel gelegen, berichtet heute der Klimawandeldienst Copernicus. Weltweit war es der zweitwärmste Juni der Messgeschichte und auch die Meeresoberflächentemperatur hat im Juni einen Rekordwert erreicht. Passend dazu warnt die Umweltschutzorganisation Greenpeace, denn die Temperaturen steigen wieder und schon die vergangene Hitzewelle hat viele Wohnungen extrem aufgeheizt. Messungen von Greenpeace, BOKU und Seniorenrat zeigen, dass es in mehreren Wohnungen teils über 30 Grad gehabt hat. Vor allem für ältere Menschen ist das gesundheitlich gefährlich. Greenpeace drängt deswegen auf eine Sanierungsoffensive und einen gesetzlichen Hitzeschutz im Mietrecht. Mit dem Iran auf Krawall gebürstet, bei der NATO auf Kuschelkurs. So hat US-Präsident Trump den NATO-Gipfel in Ankara gestern verlassen. Während die USA die Waffenruhe mit dem Iran für beendet erklärt haben, hat sich Trump versöhnlich gegenüber den NATO-Partnern gezeigt und sogar von Liebe gesprochen. Einen weiteren Truppenabzug aus Europa macht er aber von der Zukunft Grönlands abhängig. Da bleibt er weiter bei seinem Anspruch auf die Insel. Und ein New Yorker Künstler hat mit dem Müll von Taylor Swifts Hochzeit gutes Geld gemacht. Er hat rund um den Madison Square Garden

0: Wegen der neuen Baustellenführung auf der A4 Richtung Ungarn vom Knoten Prater bis zur Simmeringer Heide. Neue Spurführung eben im Baustellenbereich. Man kann dort aber auch auf der A4 den baulich getrennten rechten Fahrstreifen nehmen. Den nehmen relativ wenige, deswegen ist links einfach viel Stau. Und das wirkt sich auch auf die Tangente Richtung Süden aus. Dort ist halt ein bisschen extra mühsam. Und Niederösterreich immer noch die Sperre auf der A1 Richtung Salzburg zwischen St. Pölten Süd und Losdorf vom baulich getrennten linken Fahrstreifen. Der bleibt noch bis Mittag gesperrt.
1: Gute und sichere Fahrt.
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18: Donnerstag, 9.27 Uhr, kurz vor 9:30. Trapped Headstrong für euren Start in den Tag.

0: Trapped, Headstrong auf 88.6 am Donnerstagmorgen. Es ist 9:32 Uhr, kurz nach halb 10.
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0: Es geht um den Rocksperten-Chip und den Titel Rocksperte des Tages per Telefon 01886 1886. Frage natürlich, was spüren wir überhaupt?
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2: Na, schauen wir, wer diesen Text rocken wird gleich. Ich habe deutsche Wörter aus einem englischen Song irgendwo aus dem Songtext genommen und daran erkennt ihr vielleicht schon, welcher Song das ist. Also das Gute an dieser Kategorie ist, wir wissen zumindest, wir suchen einen englischen Song. Aber mehr auch noch nicht.
3: In dem deutsche Worte vorkommen.
2: Aber eigentlich auch nicht, weil wir müssen sie übersetzen. Aber das müsst ihr machen. Ich habe sie übersetzt, ihr übersetzt retour und dann wisst ihr hoffentlich, welcher Song das ist. Titel und Interpreten per Telefon an uns 01886 1886. Ich gebe euch die ersten drei.
3: Ja, damit.
2: Nichts, Tiere, Füße.
0: Nichts, Tiere und Füße.
2: So ist es. Hat irgendwer Rückfragen? Ist alles klar?
4: Ja, so wird klar.
3: Ja. Schön. Tiere in im Plural ist gleich
2: Tiere, so wie, ein
3: wichtiger Hinweis.
2: So wie die Mehrzahl von Tiere, ja. Nicht ja. Wie das andere.
3: Wie war sonst? Nein, ich wollte es nur nochmal für mich selber klarstellen, dass ich glaube, dass das ist ein wichtiges Ding.
0: Ich finde die Füße auch gar nicht so, die sind nicht so häufig jetzt in Songs.
2: Mhm. Aber da sind sogar beide.
0: Nichts, Tiere und Füße. 01886 1886, wenn ihr glaubt, ihr habt eine Idee. Hier ist das Radio, wer ist da?
5: Ja, servus, da spricht der Jürgen.
0: Servus,
5: Jürgen. Ich habe eine Vermutung und ich glaube, das ist Nirvana, Smells Like Teen Spirit.
0: Könnte auch Smells Like Teen Feet heißen, dann, aber ja.
2: Aber es ist leider nicht, Jürgen. Ist falsch.
5: Ist es leider nicht. Okay,
0: danke fürs Mitspielen.
2: Danke fürs Mitspielen.
0: Für dich, servus.
3: Jürgen hat an Füße gedacht und sich gedacht, das sind kleine Teenager-Füße.
0: 86, hallo, wer ist dran?
6: Ja, servus, das ist der Dorian.
0: Servus, Dorian.
6: Ist es von Nickelback Animals?
0: Ja, das haben wir natürlich wegen der Tiere schon gedacht, ja.
2: Das wäre sehr aufgelegt, weil da würden die Tiere einfach gleich direkt im Songtitel vorkommen. Dorian, das ist leider falsch.
6: Oh, schade.
0: Danke fürs Mitspielen.
6: Danke.
0: Viertis, servus. 86, hallo, wer ist da dran?
7: Danke, das ist Stefan da.
0: Servus, Stefan.
7: Ja, und was ich geklickt habe gestern, Pixies, Where is My Mind?
0: Die Pixies, Where is My Mind?
7: Da gibt es da
0: später... My Feet on the Ground, ja.
7: Mhm. Ja.
2: Stefan sagt so viel Glück wie gestern.
0: My Head in the Cloud.
2: Das heißt, du bist da nicht sicher.
7: Genau, komplett unsicher.
2: Komplett unsicher. Mhm. Na, dann hören wir rein, Stefan.
7: Da, schon wieder. Das gibt es nicht.
0: Du hast gestern dir zum ersten Mal den Rocksperten-Chip geholt, nach vielen Versuchen, und jetzt schaffst du es am nächsten Tag gleich wieder.
7: Das ist ein Wahnsinn.
0: Ah, Wahnsinn, hörst. Unfassbar. Ja, Gratulation. Rocksperten-Chip gleich bestätigt am nächsten Tag. Großartig, Stefan. Danke fürs Mitspielen, ja. Alles, alles Liebe. Ja,
7: danke, danke, danke.
0: Vierte, servus.
7: Ciao, ciao.
0: Ja, Wahnsinn. Ja, ich habe mir gedacht, das wäre auch ein bisschen zu aufgeregt, weil das mit den Feet on the Ground and the Head in. Na, irgendwie Feet in the. Was? Also, das geht.
3: My feet in the head. With my feet in the air and my head on the ground, ist es,
0: glaube ich, oder? Ja, genau. Ja. Ein bisschen um und um falsch herum. Ja.
2: Schade. Warst du aufgelegt? Na gut.
0: Ja.
3: Magst du noch den Rest aufklären, Sarah?
2: Ja. Animals were hiding behind the rock and your head will collapse if there's nothing in it.
3: There's nothing in it, ja, okay. Die Stelle wäre mir sogar noch eingefallen, aber das mit den Animals nicht.
0: Ja, gut.
2: Es ist als fünftes Wort hätte ich Stopp gegeben. Haben wir doch spätestens da.
0: Es ist jetzt vor der Sommerpause.
3: Ja.
0: Ich probiere es ein allerletztes Mal.
3: Nein, doch, mach's einfach nicht.
2: Doch, letztes Mal. Mach es.
3: Nein, hör auf.
0: Ich will einfach nicht. Also, ich muss einfach nicht. Es ist das allerletzte Mal jetzt.
2: Aber du bist dir schon bewusst allem.
3: Wir haben schon mehrmals gehört, dass es das letzte Mal ist.
0: Jetzt ist es wirklich das letzte Mal. Den Song auch seitdem nicht mehr abgespielt eigentlich. Jetzt ist es soweit.
2: Na, geht schon.
0: Einmal noch.
2: Für dich. Bist du nervös jetzt? Bist du nervös?
0: Nein, ja, das geht.
3: Ich wäre nervös an deiner Stelle.
0: Also gut.
3: Es wär unangenehm jetzt.
2: Ich will nicht, dass du schaffst. Mach den Zauber nicht kaputt von diesem Song.
0: 3, 2, 1. Stop.
4: Stop.
0: Scheiße.
2: Ich find, aber das hast du jetzt gestellt. Das
0: nein,
2: ist
0: nicht
2: dein
0: Ernst.
2: Das ist nicht dein Ernst.
0: Meiner Meinung nach gehört es dahin.
2: Dein Ernst. Wie kannst ja, du was? So sein? Wie kannst du dich da aus? Das regt mich auf jetzt. Warum hast du das gemacht? Nein. Warum ich will nicht, so? Will nicht, dass das so passiert ist jetzt. Aber wie geht das?
0: Ich finde, er singt falsch.

0: Also war so klar, dass jeder daneben geht. Eine schöne Sommerpause, Timpel. Bis in September dann.
1: Ah, so geil, Timpel. Danke dafür, dass du es nochmal gemacht hast. Schönen Sommer.
2: Das war, danke, dass ich es gemacht habe. Es war nicht absichtlich, dass das daneben ging.
3: Das ist ja das Schlimme. Naja, das ich regt mich eigentlich immer drauf ein bisschen.
4: Ja. Ah ja. Herrlich, wie sich ein Einsatz über Monate durchs Programm zieht. Ein würdiger, krönender Abschluss vor der Sommerpause, schreibt die Carina. Wohin genau die Krönung interpretiert wird. Warte.
3: Ein besonderer Abschluss auf jeden Fall.
4: Ja. Ja,
3: Sebastian besonders. Hat sich gefreut, diskutiert bitte einfach während des gesamten Songs weiter, das ist zu lustig. Wir haben dann aufgehört.
2: Na gut, Leute, Sommer 2026 ist da. Bist du deppert, was ist alles passiert im letzten Jahr? Unfassbar vieles, unfassbar viele große Feste, die wir gemeinsam nicht gefeiert haben. Jetzt gerade erst das Donauinselfest, das Tattoo Together war erst vor ein paar Wochen und überhaupt unfassbar viel passiert. Danke, dass ihr so fleißig immer mit dabei seid, auf WhatsApp sowieso, überall vor Ort mit dabei seid. Macht uns wahnsinnig viel Spaß und in diesem Sinne wünsche ich euch einen wunderschönen Sommer und kann dann nur noch sagen,
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2: Pfiat euch.

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1: Heute ist ein sonniger, schöner, angenehmer Sommertag. Hin und wieder gibt es ein paar dichtere Wolken, das vor allem in den Bergen. Und es kann in Oberösterreich, der Steiermark und auch in Salzburg teilweise ein paar Tropfen geben. Aber es wird wieder freundlicher und heller und es wird aber auch recht windig bei 18 bis 22 Grad. Wir erwarten heute noch bis zu 31 Grad. 9.53 Uhr ist es, wir schauen zu den Nachrichten. Die hat Alexander Fekonia.
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3: Seit gestern läuft die Tour of Austria, also die ehemalige Österreich-Radrundfahrt, und da hat der Österreicher Gregor Mühlberger gleich zum Auftakt ein Ausrufezeichen gesetzt. Der 32-Jährige hat das erste Teilstück über 188 Kilometer von Graz nach Gamlitz im Alleingang gewonnen. Dementsprechend motiviert geht er heute in die Königsetappe auf den Großglockner. Michael Gogl wurde als zweitbester Österreicher Sechster. Der vergangene Juni war in Westeuropa der heißeste jemals gemessene. Die Durchschnittstemperatur ist mit 20,7 Grad mehr als 3 Grad über dem langjährigen Junimittel gelegen, berichtet heute der Klimawandeldienst Copernicus. Weltweit war es der zweitwärmste Juni der Messgeschichte und auch die Meeresoberflächentemperatur hat im Juni einen Rekordwert erreicht. Tech-Milliardär Elon Musk kommt bei einem Rechtsstreit um seine Twitter-Übernahme glimpflich davon. Die US-Börsenaufsicht hatte ihm vorgeworfen, beim Kauf der Plattform 2022 Aktienkäufe zu spät gemeldet zu haben. Dadurch soll er rund 150 Millionen Dollar gespart haben. Eine US-Richterin hat jetzt einen Vergleich genehmigt, wonach Musk lediglich eine Strafe von 1,5 Millionen Dollar zahlen muss. Und die Comedy-Serie Hacks hat bei den Emmy-Nominierungen einen neuen Rekord aufgestellt. Mit 24 Nominierungen hat sie nämlich so viele wie noch keine andere Comedy-Produktion zuvor. Das Gesamtfeld führt aber die US-Ärzte-Serie The Pitt mit 25 Nominierungen an. Die große Emmy-Verleihung steigt dann am 14. September.
1: Vielen Dank, Alexander. 9.55 Uhr ist es. Machen wir einen geschwinden Blick auf die Straßen. Und da schauen wir nach Niederösterreich. Da hat es einen Unfall gegeben auf der A1 Richtung Salzburg zwischen St. Pölten Süd und Losdorf. Die baulich getrennte linke Spur, die bleibt voraussichtlich bis Mittag gesperrt. Aktuell schaut es da ganz gut aus, es gibt keinen Stau. Im Burgenland, der Christian hat eine Sperre wegen Mäharbeiten gemeldet auf der S4 Richtung Mattersburg ab der Abfahrt Sauerbrunn. Und in Wien dauert es länger auf der Tangente in Richtung Süden. Da gut eine halbe Stunde mehr einplanen. Da wo es geht, gute und sichere Fahrt.
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3: Heute ist ein guter Tag, um eine gute Sendung zu machen. Wir starten in diesem Donnerstagvormittag mit viel guter Musik. Natürlich, was haben wir denn da? Die Rolling Stones, da gibt's auch gleich mehr Infos dazu. Die Bloodhound Gang, die kommt gleich. Und jetzt AC/DC zu Ehren von Bon Scott, ehemaliger Sänger von AC/DC, der heute seinen 80. Geburtstag gefeiert hätte. Happy Birthday in den Himmel. Hoffentlich rockst du da oben so richtig mit Prince, mit Lemmy, mit Jimmy oder auch mit Amy. Happy Birthday auch an alle anderen Geburtstagskinder von heute. AC/DC jetzt. Sie hat 88.6 am Donnerstagvormittag. Let's rock!

Die Bloodhound Gang auf 88.6 und wir haben in den letzten Tagen, Wochen schon ein paar wenige Songs von den Rolling Stones gehört, vom neuen Album, und ich persönlich finde sie ja alle voll gut. Absolut gelungen. Also die liefern immer noch ab, die Jungs, oder? Scheinen kein bisschen müde zu sein. Und morgen, da kommt endlich das ganze neue Album raus. Wir spielen selbstverständlich am Abend in der 88.6 Let's Rock Home Party. Ja, keine Frage, wer da natürlich dran sein wird. Ganz klar, ihr hoffentlich auch. Ich freue mich da wirklich drauf. Jetzt schon mal als kleinen Vorgeschmack, das ist wieder so ein toller Song. Ach Gott, die Jungs. Die Rolling Stones mit Rough and Twisted. 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
1: Schön ist es heute. Es gibt in jedem Bundesland zumindest ein bis zwei Städte oder Orte, wo die Sonne auf jeden Fall scheint. Also in Vorarlberg und Tirol ist sowieso überall strahlender Sonnenschein. In Salzburg, da schaut die Sonne in Zell am See raus bei 16 Grad. In Oberösterreich traumhafte Sonne. In Linz in

0: auf die Straßen. Der Stadtmann in Niederösterreich beim Unfall auf der A1 in Richtung Salzburg zwischen St. Pölten Süd und Losdorf. Die baulich getrennte linke Spur, die bleibt da voraussichtlich bis Mittag gesperrt. Dann haben wir eine weitere Sperre im Burgenland wegen Mäharbeiten. S4 Richtung Mattersburg ab Abfahrt Sauerbrunn. Und in Kärnten auch eine Sperre auf der B94 in Treffen. Da ist der Kreisverkehr nach einem LKW-Unfall gesperrt.
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0: Die Alice hat uns gemeldet, A1 in Richtung Salzburg in der Baustelle bei Ips. Da wird geblitzt. Danke Alice fürs Melden. Eine gute und sichere Fahrt.
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1: Ja, wie auch schon die letzten Jahre, machen wir auch 2026 wieder die 88.6 Rot-Weiß Rockstage. Wir suchen den 88.6 Headliner. Anmeldungen sind schon abgeschlossen. Da haben sich unfassbar viele coole, talentierte Bands und Künstler aus Österreich gemeldet. Die Vorauswahl ist getroffen. Das heißt, jetzt haben wir 9 Halbfinalisten, die ihr alle auf unserer Homepage radio88.6.at anhören könnt. Alle sind toll. Alle sind gut, alle sind großartig, alle sollten Gewinner sein, werden sie auch, weil, sind wir uns ehrlich, es gab so viele Anmeldungen und da unter die ersten 9 zu kommen, das ist ja eigentlich schon ein Gewinn, oder? Heute stelle ich Eastwood Hayes vor. 2012 in Niederösterreich gegründet, eine Classic Blues Rock Band, die sich absolut international anhört. Sie sind so gut, das ist Mike, Flo, Mojo, Stone, Max und Hombo. Ja, das ist die nächste sympathische Band, die so ganz offen und ganz ehrlich über ihren Weg spricht.
2: Also wir haben eigentlich keinen Mentor in dem Sinn gehabt, der irgendwie ein Know-how hätte von dem ganzen Musik- und Showbusiness und wie das funktioniert und was man dafür alles braucht. Und also wir haben das wirklich Learning by Doing, Veranstaltung für Veranstaltung, Fehler für Fehler, alles uns selber irgendwie beigebracht. Und das ist schon, finde ich, ziemlich cool auch. Natürlich hat man dadurch dann auch seinen eigenen Weg, um diverse Probleme halt zu lösen.
3: Und immer wächst gescheit zusammen, ein bisschen losen also.
2: Und immer wächst gescheit zusammen. Das ist wirklich immer wieder bemerkenswert, dass uns seit so langer Zeit in derselben Formation gibt.
1: Ach, herrlich. Freue ich mich schon sehr drauf. Sie versprechen Spaß beim Konzert, kritische, nachdenkliche und ehrliche Texte mit ganz viel Liebe zum Detail. Eastwood Hayes mit In the Darkness, ihr 88.6. 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

0: Breaking Benjamin auf 88.6. Gleich kommen Papa Roach, Queen und David Bowie und die Foo Fighters. Davor gibt's aber noch die Infos, Wetternachrichten und Verkehr.
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0: Viel Sonne steht da heute am Programm, vor allem im Westen, in Vorarlberg, in Tirol, weiter nach Salzburg und Oberösterreich. Dieses jetzt schon fast überall wolkenlos bei 20 bis 24 Grad. Im Süden, da wird es auch langsam. Kärnten und Steiermark sind auch schon sonnig und fein warm bei rund 23 Grad. Und der Osten, der lässt sich da noch ein bisschen Zeit, da gibt es noch einige Wolken in Niederösterreich, in Wien und dem Burgenland bei 19 bis 21 Grad. Es ist sehr windig, es kann vereinzelt noch hier und da ein paar Tröpfchen geben. Und wir erwarten heute noch bis zu 31 Grad. Jetzt ist es 10.50 Uhr genau. Wir schauen zu den Nachrichten. Die hat Hannes Haab.
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2: Reicht die Pension später im Alter? Das fragen sich viele Österreicherinnen und Österreicher. Laut einer neuen Bank99-Studie sorgen sich 6 von 10 der Befragten um ihre Pension. Bei Frauen sind es sogar fast 70%. Besonders betroffen sind Menschen zwischen 30 und 49 Jahren. Im Schnitt legen die Österreicherinnen und Österreicher 288 Euro im Monat für ihre Altersvorsorge zurück. Sparmeister sind die Vorarlbergerinnen und Vorarlberger mit rund 422 Euro monatlich. Ein Bundeswehrsoldat hat sich bei einer Schießübung in der Steiermark schwer verletzt. Der 23-jährige Berufssoldat aus Kärnten ist bei der Explosion einer Granate am Gesicht und an den Händen verletzt worden. Sanitäter haben den Mann ins LKH Judenburg gebracht. Passiert dürfte der Unfall beim Nachladen eines Granatwerfers sein, wo eine Granate im Rohr explodiert ist. Eine Unfallkommission des Bundesheers wird den Unfall nun untersuchen. Der Ölpreis macht an den Weltmärkten erneut einen Sprung nach oben. Ein Barrel kostet mittlerweile wieder fast 80 US-Dollar, nachdem die Preise etwa Mitte des Vormonats noch leicht gesunken sind und mit etwa 70 US-Dollar ungefähr auf dem Niveau vor dem Iran-Krieg gewesen sind. Grund sind die neuen Eskalationen im Iran. Die USA haben im Streit um die Straße von Hormuz die zweite Nacht in Folge Ziele im Iran angegriffen. Seit gestern läuft die Tour of Austria, also die ehemalige Österreich-Radrundfahrt, und da hat der Österreicher Gregor Mühlberger gleich zum Auftakt ein Ausrufezeichen gesetzt. Der 32-Jährige hat das erste Teilstück über 188 Kilometer von Graz nach Gamlitz im Alleingang gewonnen. Dementsprechend motiviert geht er heute in die Königsetappe auf den Großglockner. Michael Gogel wurde als zweitbester Österreicher Sechster.
0: Vielen Dank, Hannes. 10.52 Uhr ist es. Mach mal den Blick auf die Straßen. Wir starten im Burgenland. Immer noch die Sperre wegen Mäharbeiten auf der S4 Richtung Mattersburg ab der Abfahrt Sauerbrunn. In Kärnten auf der B94 in Treffen, da ist der Kreisverkehr nach einem LKW-Unfall gesperrt. Und in Niederösterreich, da hat es ja den Unfall gegeben auf der A1 in Richtung Salzburg zwischen St. Pölten Süd und Losdorf. Die baulich getrennte linke Spur, die bleibt voraussichtlich noch bis Mittag gesperrt. Sonst alles gut auf den Straßen. Die Polizei hat uns keine weiteren Staus oder Störungen gemeldet. Eine gute und sichere Fahrt.
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15: Einen wunderschönen Donnerstagvormittag wünsche ich euch mit 88.6. Ich freue mich sehr, dass ihr dabei seid, dass ihr mich durch diesen Vormittag begleitet. Wir haben eine großartige Band jetzt gleich. Die Foo Fighters spielen wir. Die haben ja unglaublich abgeliefert am Samstag in Wien im Happelstadion. Knapp 3 Stunden Vollgas. Ich war nicht dabei. Ich habe am Donauinselfest gearbeitet bei der 88.6 Bühne. Und ich sag's ehrlich, ich hätte auch nirgends woanders sein wollen. Aber die Foo Fighters, die würde ich schon nochmal gern sehen. Ich weiß gar nicht, wann war das genau. Dave Grohl mit Gipsbein und ein wunderschöner Thron in der Stadthalle. Ist auf jeden Fall ewig her. Für alle, die am Samstag nicht dabei waren, die Foo Fighters mit Rope. 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

Queen und David Bowie mit Under Pressure auf 88.6. Und jetzt gibt's Papa Roach. Fun Fact, der Name kommt nicht von einer Kakerlake, die ja im Amerikanischen abgekürzt Roach heißt, also von a Cockroach. Der Name Papa Roach, der kommt auch nicht von einem Joint, ja, von dem nur noch der Filter über ist. Dieser Filter, den bezeichnet man auch ganz gerne als Roach, weil es eben ausschaut wie so ein kleines Krabbeltier. Papa Roach kommt tatsächlich vom Stiefopa von Jacoby Shaddix, Frontman von Papa Roach. Der hat mit Nachnamen Roach geheißen und alle haben immer Papa Roach zu ihm gesagt. Und daher der Name. Falls man sich wundert, warum das Bandmaskottchen eine Kakerlake ist, jupp, genau aus dem Grund, damit keiner glaubt, die Band hätte mit Mariana zu tun. Ist das nicht eine schöne Geschichte? Papa Roach mit Between Angels and Insects. Na, als hätten wir es uns ausgesucht. 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

0: Die Sonne schien, da sie keine andere Wahl hatte, auf nichts Neues. Also Zitat von Samuel Beckett, das trifft heute ganz gut zu, oder? Sie scheint fast im ganzen Land, nur im Osten, da ist sie noch ein bisschen schüchtern und versteckt sich hinter ein paar Wolken. In Niederösterreich, Reichenau, bewölkt bei 20 Grad. In Oberösterreich, in Ried, sonnig, wunderschön sonnig bei 20 Grad. In Salzburg, in Grimmel, sonnig bei 19 Grad. In Tirol, in Landeck, sonnig bei 23 Grad. Ab dem Nachmittag sollte es überall trocken bleiben und es ist windig auf den Bergen, vielleicht sogar stürmisch, und wir erwarten heute noch bis zu 31 Grad. Es ist jetzt 11.20 Uhr genau, wir machen den Blick auf die Straßen. Und da starten wir gleich wieder in Niederösterreich. Immer noch der Unfall auf der A1 in Richtung Salzburg zwischen St. Pölten Süd und Losdorf. Bitte da die rechte Spur benutzen. Die baulich getrennte linke Spur, die bleibt voraussichtlich bis Mittag gesperrt. Sonst alles gut auf den Straßen. Die Polizei hat uns keine Staus und Störungen gemeldet. Ich wünsche euch eine gute und sichere Fahrt.
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0: Foreigner mit Jukebox hier auf 88.6 und gleich gibt's das 88.6 Mittagsminikonzert. Das haben wir ja immer Montag bis Freitag so gegen 12. Heute ehren wir einen Künstler, der morgen seinen 84. Geburtstag gefeiert hätte. Ronnie James Dio. Da reden wir aber gleich noch genauer drüber nach den Infos nach Wetter, Nachrichten und Verkehr.
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0: In großen Teilen des Landes ist es wunderschön sonnig, da zum Beispiel in Vorarlberg, in Tirol, in Kärnten, der Steiermark, auch in Oberösterreich und auch in Wien bei 22 bis 24 Grad. Teilweise ist es noch bewölkt, da zum Beispiel in Salzburg, Niederösterreich oder auch dem Burgenland bei 22, 23 Grad. Zum Teil ist es ganz schön windig und ganz, ganz selten können auch noch ein paar Regenschauer möglich sein. Also gesamt gesehen ist das ein wunderschöner Sommertag heute. Wir erwarten heute noch bis zu heiße 31 Grad. Jetzt ist es 11.50 Uhr genau und wir schauen zu den Nachrichten, die hat Hannes Haab.
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2: Schwerer Unfall gestern bei einer Schießübung in der Steiermark am Truppenübungsplatz Seetaler Alpe beim Scharfschießen mit einem Granatwerfer. Ein 23-jähriger Berufssoldat aus Klagenfurt ist am Gesicht leicht und an den Händen schwer verletzt worden. Sanitäter haben den Mann ins LKH Judenburg gebracht. Passiert dürfte der Unfall beim Nachladen des Granatwerfers sein, wo eine Granate im Rohr explodiert ist. Eine Unfallkommission des Bundesheers wird den Unfall nun untersuchen. Reicht die Pension später im Alter? Das fragen sich viele Österreicherinnen und Österreicher. Laut einer neuen Bank99-Studie sorgen sich 6 von 10 der Befragten um ihre Pension. Bei Frauen sind es sogar fast 70%. Besonders betroffen sind Menschen zwischen 30 und 49 Jahren. Im Schnitt legen die Österreicherinnen und Österreicher 288 Euro im Monat für ihre Altersvorsorge zurück. Sparmeister sind die Vorarlbergerinnen und Vorarlberger mit rund 422 Euro monatlich. Kein alltäglicher Einsatz für die Feuerwehr in Niederösterreich. In Fels am Wagram hat sich ein Elektroauto in Bewegung gesetzt und ist durch eine Hauseinfahrt direkt in einen dort verbauten Pool gerollt. Der Feuerwehr ist es gelungen, das Auto mit einer Seilwinde zu sichern, bevor es ganz im Wasser gelandet ist. Per Kran konnte das Fahrzeug dann wieder herausgehoben werden. Die britische Sängerin Bonnie Tyler ist tot. Sie wurde 75 Jahre alt, berichtet die BBC. Weltberühmt wurde sie durch den Hit Total Eclipse of the Heart. Bonnie Tyler wurde zuletzt schwer krank in Portugal in einem Krankenhaus auf der Intensivstation behandelt. Bis dahin waren noch Auftritte bis in den Herbst hinein geplant.
0: Vielen Dank, Hannes. Es ist 11.51 Uhr. Wir machen den Blick auf die Straßen. In der Steiermark hat es einen Unfall gegeben auf der A9 in Richtung Linz beim Knoten Deutsch-Feistritz. Da dauert es auch schon ein paar Minuten länger. Und in Niederösterreich, da haben wir immer noch den Unfall auf der A1 in Richtung Salzburg zwischen St. Pölten Süd und Losdorf. Da bitte die rechte Spur benutzen. Die baulich getrennte linke Spur, die bleibt voraussichtlich noch bis mittags gesperrt. Es kann also nicht mehr ganz so lang dauern. Da wo es geht, gute und sichere Fahrt.
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4: Das haben wir ja immer Montag bis Freitag so um die Zeit, so um 12 herum. Und da feiern wir heute einen Geburtstag schon vor. Und ich sage ja immer, wenn es von Herzen kommt, dann darf man das auch so machen. Aber da scheiden sich ja die Geister. Ich sag mal so, Ronnie James Dio, dem wird's nicht mehr groß stören. Der schaut seit 2010 von oben auf uns runter und der rockt sicher mit jedem, der seine Musik hört und mag. Hard Rock und Heavy Metal Legende und Sänger bei Elf, Rainbow, Black Sabbath, Dio, Heaven and Hell. Es gilt als einer der bedeutendsten Musiker und Sänger und der wird als Erfinder der Rockhand genannt. Ja? Also jeder Rockfan, der hat die mindestens schon einmal gemacht, oder? Er hat mit 5 mit Trompete und Bassgitarre begonnen, wobei da war eher so ein bisschen der Papa dahinter. Mit 14 war er schon in der ersten Schulband und ab 18 hat er sich dann Dio genannt, was auf Italienisch Gott heißt. Das war aber gar nicht wirklich überheblich gemeint, sondern das kam von Johnny Dio, ein Mafioso aus Florida, der ihn damals so ein bisschen beeindruckt hat. Der Mann hat unglaublich viel gemacht und unglaublich viel geleistet, würde ich jetzt mal sagen. Absolut cool, dass wir ihn heute mit dem 88.6 Mittags-Mini-Konzert auch mal ordentlich feiern. Dio mit Holy Diver live aus London und Dio mit Rainbow in the Dark.

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1: Das 88.6 Mittags-Mini-Konzert Dio mit Holy Diver und Dio mit Rainbow in the Dark live aus London zum Gedenken an Ronnie James Dio, der morgen Geburtstag gefeiert hätte. Und die Susanna schreibt da, Jui, super Mittags-Mini-Konzert, ich liebe Dio, ich liebe auch deine Geschichte dazu. Ich habe ja erzählt, dass sich Ronnie James Dio nach dem Mafioso Johnny Dio benannt hat. Das ist ein Mafioso aus Florida gewesen und den hat er einfach damals gut gefunden. Und der Gary hat geschrieben, naja, das Mittags-Mini-Konzert, das schiebt heute aber gewaltig an. So ist's gut, so gehört sich das. Und der Jack hat uns eine sehr interessante Nachricht geschickt.
2: Der hat ja noch einen anderen Spitznamen, nämlich The Voice of Heavy Metal, ne? Weil er der Erste war, der diese eigene Art zu singen gehabt hat, dieses Shouting, dieses Growling, das ganze Wahnsinn-BM. Also ich finde es wunderbar.
1: Ja, nicht nur du, Jack. Vielen Dank für die Sprachnachricht. Ja, ich glaube, es hat gefallen, oder? Das 88.6 Mittags-Mini-Konzert. Morgen wieder, selber Ort, selbe Zeit.

Blick wieder mit Narcotic auf 88.6 und RIP ist die neue Single aus dem neuen Album von Decades, das am 17. Juli diesen Jahres, also schon in einer Woche, erscheint. Das Album ist auch gleich ein Jubiläumsalbum für 20 Jahre Motionless in White. Außerdem haben sie sich zu dem Song die Sängerin Skylar Grey geholt, die den Song gemeinsam mit Chris zu einer wunderschönen Rockballade gemacht hat. Motionless in White mit RIP. Das ist 88.6. Genauso rockt das Leben.

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1: Sonne, Sonne und Sonne. Wolken sollte es jetzt kaum mehr geben und wenn, dann nur ganz wenig. Also falls bei euch noch Wolken sein sollten, schickt mir bitte kein Foto, brauche ich nicht. Viel lieber möchte ich Fotos von der wunderschönen Sonne. Die scheint nämlich da bei mir im Studio nicht so wirklich. Also sehr, sehr gerne her mit Fotos via WhatsApp. Die Nummer ist 0676 83 88 6100. Es ist sonnig in Niederösterreich in Krems bei 24 Grad. Teils noch so ein bisschen bewölkt in der Steiermark in Mariazell bei 18 Grad. Sonnig in Oberösterreich in Schärding bei 23 Grad. Sonnig in Salzburg in Zell am See bei 23 Grad. Sonnig in Tirol in Reutte bei 23 Grad. Und sonnig in Vorarlberg in Brand bei 24 Grad. Windig ist es teilweise, aber es können sich heute bis zu 31 Grad ausgehen. Jetzt ist es 12.22 Uhr. Machen wir einen geschwinden Blick auf die Straßen. Ja, der wird geschwind. Einen Unfall haben wir in der Steiermark. A9 Richtung Linz beim Knoten Deutsch-Feistritz. Da ist die Überholspur gesperrt. Schaut aber aktuell nicht nach Stau aus. Da wo es geht, gute und sichere Fahrt.
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Pearl Jam auf 88.6 und morgen in der Früh bitte die Ohren spitzen. Das gilt für alle Heavy Metal Fans, für alle Festival Fans, für alle Fans von Arch Enemy, von Contrast, In Flames und ganz, ganz viel mehr, weil es gibt Festivalpässe zu gewinnen. Area 53 vom 16. bis 18. Juli in Leoben. Es ist ja schon bald, nächstes Wochenende. Und morgen in der Temple Time, da wird spannend. Jetzt schon mal als kleinen Vorgeschmack Eagle vs. Shark mit ULIA. Die sind ja dieses Jahr auch dabei. Die werden dort auch hocken.

0: Einen wunderschönen Donnerstagmittag wünsche ich mit Aerosmith Dream On auf 88.6 und gleich machen wir weiter mit viel guter Musik, natürlich mit Lynyrd Skynyrd oder Rise Against, und wir feiern einen Geburtstag. Gleich nach den Infos, nach Wetternachrichten und Verkehr.
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0: Ich habe ein wunderschönes Sonnenfoto aus Schopenau vom Lukas bekommen. Der Luis schreibt, eure Musik lässt mich die Hitze im Auto ertragen. Danke, sehr, sehr gerne, Luis. Und ich habe ein Sonnenfoto vom Mini bekommen. Der ist in Mannersdorf am Leitergebirge zu Hause mit der Frage, wann der Wind aufhört. Naja, der tut noch ein bisschen. Und dann habe ich ein wunderschönes Sonnenfoto vom Fritz bekommen. Der ist gerade in München unterwegs. Vielen, vielen Dank für die ganzen Fotos. Die ganzen Fotos bringen mir die Sonne ins Studio. Vielen Dank. Also es heißt, viel Sonne im ganzen Land. Die Wolken, die sollten sich jetzt so nach und nach auflösen. Wir messen schon feine 26 Grad im Westen, 24, 25 Grad im Osten. Regen sollte es keinen mehr geben. Und es können sich heute noch 31 Grad ausgehen. Jetzt ist es 12.50 Uhr genau. Wir schauen zu den Nachrichten. Die hat Hannes Haab.
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2: Emma und Noah waren 2025 die beliebtesten Babynamen, wie heute Daten der Statistik Austria zeigen. Ebenfalls auf den Stockerlplätzen Emilia und Marie und bei den Buben Paul und Maximilian. Allesamt Namen, die schon seit vielen Jahren in den Top 10 sind. Insgesamt haben rund 12% aller neugeborenen Mädchen und 14% der Buben einen der 10 beliebtesten Vornamen bekommen. Schwerer Unfall gestern bei einer Schießübung in der Steiermark am Truppenübungsplatz Seetaler Alpe beim Scharfschießen mit einem Granatwerfer. Ein 23-jähriger Berufssoldat aus Klagenfurt ist am Gesicht leicht und an den Händen schwer verletzt worden. Sanitäter haben den Mann ins LKH Judenburg gebracht. Passiert dürfte der Unfall beim Nachladen des Granatwerfers sein, wo eine Granate im Rohr explodiert ist. Eine Unfallkommission des Bundesheers wird den Unfall nun untersuchen. Der Polizei ist in Deutschland und der Schweiz gelungen, eine internationale Schleusergruppe zu schnappen. Die 5 Männer gehören zu den Köpfen der Bande. Ein Mittäter davon sitzt bereits in Österreich im Gefängnis. Die syrisch-palästinensische Gruppe soll in den letzten Jahren hunderte Menschen illegal nach Deutschland gebracht und vermutlich Millionen damit verdient haben. Der Flughafen von Palm Beach ist mit Anfang Juli in den Donald J. Trump International Airport umbenannt worden. Ab heute gilt auch offiziell das neue Kürzel mit den Initialen des Präsidenten DJT. Bislang wurden Flughäfen erst umbenannt, nachdem die Präsidenten nicht mehr im Amt waren, wie etwa der George Bush International Airport in Houston oder der Bill und Hillary Clinton Airport in Little Rock. Trump hat mit dieser Tradition gebrochen.
0: Vielen Dank, Hannes. 12.52 Uhr ist es. Machen wir ganz einen geschwinden Blick auf die Straßen. Warum sage ich das so? Weil er wirklich geschwind wird. Die Polizei hat uns keine Störungen und keine Staus gemeldet. Da geht's gut voran auf den Straßen in Österreich. Ich wünsche euch eine gute und sichere Fahrt.
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6: Einen wunderschönen Donnerstagnachmittag. Es freut mich sehr, dass ihr mich durch diesen Tag begleitet. Jetzt habe ich eine Band, die bewegt mich persönlich sehr, weil wir so ein bisschen das gleiche Denken haben. Rise Against. Alle vier Künstler leben straight edge. Das heißt, Verzicht auf Alkohol, Drogen, Zigaretten, häufig wechselnde Geschlechtspartner. Oft heißt das auch Verzicht auf Koffein oder Verzicht von tierischen Produkten. Naja, absolutes Tabu. Also das mit dem Kaffee, das weiß ich jetzt nicht, aber auf Fleisch verzichten alle vier Jungs von Rise Against. Und in ihren Songs machen sie da auch kein Geheimnis draus. Ja? Ganz im Gegenteil, im folgenden Song, den wir gleich spielen, Ready to Fall, das sind Szenen im Video aus der Massentierhaltung von Sportjägern, Eisschmelze, Waldbrände, Waldrodungen sind da zu sehen. Also es ist wirklich kein schönes Thema. Es sind einige grausliche und furchtbare Szenen dabei, die teils ganz normal für die Menschheit sind, aber sie dürften es eigentlich schon gar nicht mehr sein. Das Video ist auf jeden Fall nichts für schwache Nerven. Also wenn einem das sehr nahe geht, dieses Video nicht anschauen. Aber auf der anderen Seite finde ich, sollte es jeder schon mal anschauen, dass wir wieder ein bisschen aufwachen, dass wir sensibilisiert werden. Es gibt ganz, ganz, ganz viel wichtigere Dinge als Geld, Macht oder Ruhm. Ja, all das kann man sich nicht mitnehmen irgendwann einmal. Songs zum Nachdenken von einer wahnsinnig großartigen Band, die seit über 27 Jahren Musik macht, 10 Studioalben rausgebracht hat und ihren Erfolg für eine, finde ich, sehr, sehr großartige Message nützt. Rise Against mit Ready to Fall. Das ist 88.6 am Donnerstagnachmittag.

Lynyrd Skynyrd mit Sweet Home Alabama auf 88.6. Und wir feiern heute den 51. Geburtstag von Jack White. Den kennen wir natürlich von White Stripes, von ganz vielen anderen Bands. Und da gibt's ja ganz, ganz viele Gerüchte und Fakten um diesen guten Mann. Er liebt es, Geschichten rund um seine Person zu erfinden. Es hat ganz lang geheißen, dass seine Bandkollegin Meg seine Schwester ist. Zwei Kinder quasi von insgesamt 10 Kindern. Ja, der hatte ganz viele Geschwister. In Wirklichkeit waren die beiden aber verheiratet. Das heißt, sie haben sich kennengelernt, einen Monat später geheiratet. Ja, und da hat er einmal in einem Interview gesagt, er wollte, dass man sich auf die Musik konzentriert und nicht auf die Eheleute. Bei Bruder und Schwester, da ist das dann schon wieder interessanter, hat er gemeint. Er gilt als exzentrisch, was er vermutlich auch ist, oder er mag einfach Geschichten, auch solche, die nicht so ganz wahr sind. Als Künstler, finde ich, kann man ruhig ein bisschen verrückt sein und man muss nicht alles preisgeben. Die Leute müssen nicht immer alles wissen über einen. Ich finde das eher lustig, dass er Geschichten um seine Person erfindet und dass man dann nicht so ganz genau weiß, was ist da wahr und was nicht. Und ich finde das gut, dass er nicht alles erzählt. Also, Happy Birthday, du cooler Typ, Jack White. Alles Gute an alle anderen Menschen, die sich diesen tollen Tag heute mit Jack White teilen. Die Raconteurs jetzt mit Steady As She Goes auf 88.6. 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

0: Judas Priest mit Breaking the Law auf 88.6 und der Stefan, der ist gerade im Auto unterwegs und der hat uns eine Nachricht geschickt.
1: Hallo, da ist der Stefan aus Graz. Ich habe heute meinen 38. Geburtstag und fahre gerade mit einem von meinen besten Freunden nach Düsseldorf. Da ist im Bernd, da ist morgen das System of a Down Konzert und wir hören euch die ganze Zeit im Webradio. Und würden uns freuen, wenn Sie uns mit einem Lied von Ihnen überraschen könntet.
0: Na, das machen wir doch gerne. An der Stelle mal alles Gute vom ganzen 88.6-Team, Stefan. Hier kommen System of a Down mit Kill Rock'n'Roll für den Stefan und für alle Fans. Viel Spaß morgen beim Konzert.

0: Der 9. Juli, das ist ein schöner Sommertag. Das kann man einfach so stehen lassen. Auch wenn es da und dort noch ein paar Wolken gibt, im Großen und Ganzen ist es ein sonniger, ein schöner, ein feiner, warmer Tag. Wir messen schon bis zu 27 Grad. Am wärmsten ist es da aktuell in Tirol. Es ist windig, auf den Bergen auch teilstürmisch, aber es wird vielleicht noch ein paar Grad wärmer. Wir erwarten da bis zu 31 Grad. Jetzt ist es 13.23 Uhr. Machen wir noch einen Blick auf die Straßen. Der wird kurz, alles ruhig auf den Straßen. Die Polizei hat uns keine Staus und keine Störungen gemeldet. Ich wünsche euch eine gute und sichere Fahrt.
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0: Steppenwolf mit Born to be Wild auf 88.6 und wir schauen in die Temple Time. Ein paar Stunden zuvor, da ist es ja wieder sehr, sehr lustig zugegangen, wie ich finde. Es geht um Witze, genauer um die 88.6 Witzeria, die ist ja immer am Donnerstag, kurz nach 8, wobei heute war das letzte Mal vor der Sommerpause, die ist dann erst wieder ab September. Ja, also nicht den Mund wasserig machen für nächste Woche, diese Woche das letzte Mal. Aber nachdem es heute in der Früh quasi das letzte Mal war, habe ich mir gedacht, na, dann spielen wir sie am Nachmittag gleich noch einmal. Wir hören da jetzt mal rein und ja, es wird lang, aber ich habe nichts wegschneiden können, weil die waren einfach zu köstlich.
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3: Na ja, gut, dann geht's noch einmal in die 88.6 Witzeria vor der Sommerpause. Und wir legen einfach los, jetzt hören wir da Witze im Kreis.
4: Gestern haben wir ja die letzte Folge vom Temple Time Backstage Brunch aufgenommen in einer sehr flüssigen Runde. Hab vielleicht auch ein bisschen über den Durst getrunken, hab dann zu Hause noch Chili-Pulver auf den Fernseher gestreut, damit das Bild schärfer wird.
3: Ich weiß jetzt nicht, ob es echt ist oder nicht.
4: Ja. Frag mich.
5: Ich glaub's dir.
3: Fußball-WM. Donald Trump hat ja interveniert gegen eine Spielersperre nach einer roten Karte. Und wenn Donald Trump sich meldet, wird natürlich ganz schnell aus Gianni Infantino ein Infantino. Ja. Großer Vorteil, Gianni Infantino spart sich das Solarium, nachdem er jetzt in Donald Trumps Hintern wohnt. Wobei, bei Donald Trump wäre es wurscht, er könnte auch in seinem Hirn wohnen.
4: Ja. Okay.
3: Warte, ich meine, im Schweizer waren einfach nur, oder nur Aussagen.
4: Facts. Wenn er frisch rasiert ist.
5: Aus. Ende vom Witz.
3: Fertig, reicht, danke. War's gut.
4: Aus. Dann trägt er Calvin Klein.
3: Ja. Okay. Aber es schaut größer aus dafür.
5: Ja. Wie heißt ein Bundeskanzler mit sehr hippen Schlapfen? Birkenstocker.
3: In Oberösterreich ist jetzt eine KI-Polizistin im Einsatz. Den Witz mit KI-Ware hatten wir schon mal an dieser Stelle. Die KI wird Charlotte heißen, zum Glück nicht Claire, sonst wäre sie für manche unauffindbar.
5: Ich glaube, ich checke nichts.
4: Sag nochmal.
5: Slayer.
3: Die KI wird Charlotte heißen, zum Glück nicht Zler, sonst wäre sie für manche unauffindbar.
4: ZLR.
5: Charlotzler.
4: Zentrales.
3: Bist du Depper deiner
4: erst? Listenregister.
3: KI Zler, Alter.
5: Achso.
3: Bist du Depper?
4: Ich check's immer noch nicht. KI Zler.
3: Aber was? Das ist der Meinung. So.
5: Bist du Deppert? Das war wirklich.
4: Ja, uff, weiter weg.
5: Das war, glaube ich, meine längste Leistung.
4: Diesen Donnerstag, ja?
3: Das ist weiter weg, noch viel näher geht's.
4: Das war praktisch nicht eigentlich.
3: Okay.
4: Meiner ist dafür leicht.
3: Ja.
4: Ich habe heute Weg in die Arbeit ein paar Wolken beobachtet. Zum Glück waren es nur Schäfchenwolken und keine Elefantenwolken, sonst hätten da ja lauter Rüssel rausgeschaut.
3: Ich darf überhaupt keinen Sinn, Alter.
5: Nein, ich weiß auch nicht.
3: Da merkt man schon noch den gestrigen Nachmittag.
5: Ja, Wahnsinn. Ungefähr sowas gestern bei der Aufzeichnung.
4: Schäfchenwolken gut, gibt's ja. Und Elefantenwolken gibt's nicht.
5: Ja, danke,
4: Sarah. Sehr erklärt.
3: Kann man sich selber so, war das, wo du dir vorher schon so gedacht hast, über den Witz?
4: Nein, über Calvin Klein.
3: Okay.
5: Okay.
0: Was war das mit den Wolken jetzt überhaupt? Ja, wurscht, lassen wir so stehen. Ich finde nicht nur die Witze gut, sondern noch viel besser das Lachen, oder? Nachschauen und nachhören auf unseren Social-Media-Seiten Facebook und Instagram.

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0: Dose auf 88.6. Einen schönen Donnerstagnachmittag wünsche ich. Gleich machen wir weiter mit dem Doppelkick. Musik, die motiviert, hoffentlich. Ich bin ganz sicher. Also die motiviert euch auf jeden Fall. Genaueres gibt's nach den Infos, nach Wetternachrichten und Verkehr.
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0: Und wenn man sich denkt, nach knapp 5 Stunden Sendung wird's halt fad, immer über das Wetter zu reden, nein, wird's nicht. Weil ich bin ein Sommerkind und die Sonne liebe ich und jetzt ist sie endlich wieder da und da freue ich mich halt einfach wirklich drüber, wenn ich das verkünden darf. Viel Sonne mit feinen, warmen Temperaturen bis zu 30 Grad. Am wärmsten ist es da aktuell in Tirol. Da haben wir die 30-Grad-Marke in Lienz geknackt. Sonst messen wir bis zu 26 Grad, zum Beispiel im Burgenland in Eisenstadt oder auch in Niederösterreich in Poesdorf oder in Leibnitz in der Steiermark. Also an alle, die jetzt schnaufen, weil es jetzt wieder richtig heiß ist, das wird so bleiben die nächsten Tage. Also ich wünsche euch einen kühlen Kopf und im besten Fall eine Klimaanlage. Windig ist es teilweise, auch stürmisch auf den Bergen. Das ist wahrscheinlich dann angenehmer für die Herbst- und Wintermenschen. Jetzt ist es 13.52 Uhr. Wir schauen zu den Nachrichten, die hat Hannes Haab.
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2: Ab in die Ferien heißt es zum kommenden Wochenende dann für alle Familien in Österreich mit dem Start der Schulferien auch in Vorarlberg, Tirol, Salzburg, Kärnten, der Steiermark und Oberösterreich. Wenn minderjährige Kinder ohne Eltern unterwegs sind, also beispielsweise mit den Großeltern, Freunden oder einem Verein, ist eine Reisevollmacht eine gute Idee, erinnert heute der ÖMTC. Vorlagen dafür gibt's zum Download. In Ländern wie etwa Griechenland müssen die Vollmachten übrigens sogar notariell beglaubigt sein. Nach dem Fund einer 70-jährigen Leiche im Vormonat in Wien hat die Polizei gestern in Frankreich einen Verdächtigen festgenommen. Französische Polizisten haben einen 24-jährigen Russen bei Nizza nach einem europäischen Haftbefehl geschnappt. Der Mann ist der Mitbewohner der deutschen Transgender-Aktivistin gewesen, die Freunde der Frau in der Wohnung am Wiener Naschmarkt mit tödlichen Stichverletzungen gefunden haben. Im spanischen Pamplona sind die Rettungskräfte bei der 3. Stierharz gefordert gewesen. Gleich 13 Teilnehmer haben sich im Lauf durch die engen Gassen verletzt. Die meisten sind mit Prellungen, Schnittwunden und Knochenbrüchen ins Krankenhaus gebracht worden. Auch dieses Jahr protestieren Tierschützer gegen die umstrittene Tradition, Kampfbullen für die Stierkämpfe in die Arena zu jagen. Emma und Noah waren 2025 die beliebtesten Babynamen, wie heute Daten der Statistik Austria zeigen. Ebenfalls auf den Stockerlplätzen Emilia und Marie und bei den Buben Paul und Maximilian. Allesamt Namen, die schon seit vielen Jahren in den Top 10 sind. Insgesamt haben rund 12% aller neugeborenen Mädchen und 14% der Buben einen der 10 beliebtesten Vornamen bekommen.
0: Vielen Dank, Hannes. 13.54 Uhr ist es. Machen wir einen Blick auf die Straßen. Super ist das da. Laut Polizei alles ruhig auf den Straßen. Es gibt keine wilden Staus, keine Verzögerungen. Ich wünsche euch eine gute und sichere Fahrt.
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2: Da haben wir den wieder, den 88.6 Doppelkick für alle, die eh motiviert sind. Einfach laut aufdrehen, das hilft immer. Für alle, die gerade so einen richtig schönen Durchhänger haben, noch lauter aufdrehen, weil wir haben jetzt gleich zwei extra Schmankerl nur für euch, in extremo mit frei zu sein. Ja? Und ich finde ja, das ist der perfekte Song für eine Aerobic-Einheit. Ich habe heute schon ein bisschen gemacht im Studio, weil mir zu kalt war, aber der Song, den hätte ich eigentlich vorher gebraucht. Na, ist ja wurscht, ich kann ja noch eine zweite machen. Da kann man sich ausschütteln, man kann eine Runde herumspringen, quasi Moshpit im Büro. Ja, vielleicht nicht mit dem Chef. Ja, vielleicht nicht so eine gute Idee. Außer er ist mit dabei, dann ganz gute Idee. Oder Moshpit im Bus, das ist vielleicht auch nicht die beste Idee. Ja, lassen wir das, mir fällt halt lauter Blödsinn ein, ich merke das schon. Und dann haben wir ein zweites Schmankerl, AC/DC mit Let It Be Rock, ja, zu Ehren von Bon Scott, Sänger von AC/DC bis 1980, der heute seinen 80. Geburtstag gefeiert hätte. Ja, also los geht's, der 88.6 Doppelkick jetzt.

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1: Der 88.6 Doppelkick in Extremo mit frei zu sein und AC/DC mit Let There Be Rock. Und die Rosi schreibt, müde bin ich immer noch, aber jetzt zumindest motiviert. Danke für in Extremo. Sehr, sehr gerne, liebe Rosi. Der Gregor schreibt, super Mix, danke. Und da hat er ganz, ganz viele Herz-Emojis mitgeschickt. Und die Vicky schreibt, hört man halt nur bei euch. Danke, 88.6. Sehr, sehr gerne. Den nächsten Doppelkick, den gibt's morgen so gegen 14 Uhr.

The Killers mit Mr. Brightside auf 88.6 und Five Finger Death Punch mit De Oppresso Liba kommen jetzt. Das ist nach Eye of the Storm die zweite Single aus dem 10. Studioalbum Ligacea. Kommt am 31. Juli, also Ende Juli, Ende dieses Monats. Das ist ja schon in 3 Wochen. Da freuen wir uns natürlich ganz, ganz drauf. Aber wir freuen uns auch auf den 14. Februar nächsten Jahres, weil da kommen die nach Wien, in die Stadthalle. Tickets gibt's noch, aber da muss man jetzt schon ziemlich geschwind und schnell sein, würde ich sagen, weil Stehplätze sind ausverkauft, völlig ausverkauft. Es gibt noch Sitzplätze, die haben auch einen anständigen Preis, nicht so komisch überteuert, wie es da jetzt momentan so ist, seit 1-2 Jahren. Ja, also Gas geben. Five Finger Death Punch jetzt schon mal bei uns mit De Oppresso Liba. 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
5: Ja, wunderschön sonnig ist es im ganzen Land. Hin und wieder gibt es ein paar kleine Ausreißer. Zum Beispiel in Salzburg in Lofer, da ist es noch bewölkt bei 23 Grad. Oder auch in der Steiermark in Leoben, auch da bewölkt bei 24 Grad. Ein paar Wolken gibt es in Kärnten, in Friesach bei 25 Grad. Sonst überall Sonne mit bis zu 30 Grad im Westen und bis zu 26 im Osten. Windig ist es auch, was die Hitze eventuell so ein bisschen erträglicher macht. Die Tageshöchstwerte, die sind somit erreicht. 14.23 Uhr. Ist es. Wir machen den Blick auf die Straßen. Alles gut, die Polizei hat uns keine Staus und keine Störungen gemeldet. Ich wünsche euch eine gute und sichere Fahrt.
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0: Red Hot Chili Peppers auf 88.6.
1: Ha! Er ist schon da! Ha! Du, ja, ich höre dich. Hörst du dich nicht?
2: Ich höre mich nicht, aber jetzt.
1: Jetzt, dann musst du näher zum Mikro.
2: Ja, genau.
1: Ja, was war das Problem? Wir wissen es nicht. Mikro ist,
2: ich glaube, wir finden es noch heraus.
1: Wir finden es noch heraus. Also, ihr wisst ja, wir sind umgesiedelt. Es gibt noch ein bisschen so Anfangsschwierigkeiten, wobei so ganz Anfang ist es gar nicht mehr.
2: Das ist gar nicht mehr, ja. Aber ja, wir kriegen das schon noch hin, auf jeden Fall.
1: Die wunderschöne Stimme, die ihr da hört, ist die von Jakob. Ich bin ehrlich gesagt froh, dass du da bist, weil ich bin jetzt schon ein bisschen durch. Ich sag's so, wie es ist.
2: Du hättest es auch noch bis am Abend durch.
1: Nein, das nicht. Nein. Wenn, dann würde ich es nur durchhalten, weil wir einfach großartige Hörer haben und weil ihr uns immer so liebe, coole Nachrichten schreibt.
2: Auf jeden Fall.
1: Das baut so ein bisschen auf, ja. Da denkst du gerade, boah, ich kann nicht mehr. Und dann liest du eine liebe Nachricht, wie jetzt auch gerade von der Susanna. Sie schreibt, sie verabschiedet sich schon und sie sagt danke für die tolle Sendung. Oh, da gibt's ja das Herz auf.
2: Schub, gell?
1: Ja, genau. Da denkst du so, naja, okay, vielleicht will ich doch noch erinnern bleiben.
2: Na,
1: nein, ich bin durch für heute. 5 Stunden reicht. Jakob!
2: Morgen dann wieder.
1: Nein, mache ich nicht. Ich glaube, du musst echt ein bisschen näher zum Mikrofon gehen.
2: Das sage ich da.
1: Ja, das hört sich jetzt besser an.
2: Besser, gell?
1: Ja, ganz genau.
2: Jetzt berühre ich so.
1: Nein.
2: Also das Mikrofon.
1: Morgen bin ich nicht da. Wir hören uns, denke ich, nächste Woche dann am Nachmittag wieder beim Verkehrsupdate.
2: Okay.
1: Naja, was machst du heute noch? Also ich meine jetzt nicht...
2: Wir feiern einen Haufen Geburtstage heute,
1: ja,
2: so wie du schon vorhin.
1: Ja.
2: Geht's weiter. Geburtstag von Jack Black, auch die Courtney Love ist dabei und der Bon Scott von AC/DC. Großer Tag heute.
1: Ja, absolut ist es. Gut, ich mach Tschüss für heute. Ich mach Tschüss. Ich lasse euch noch die Foo Fighters mit Walk da. Wünsche euch einen wunderschönen Nachmittag mit dem lieben Jakob. Macht's das gut. Mhm.

0: Kansas, Carry On, Wayward Son am Donnerstag hier auf 88.6. Es ist 14.51.
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0: Wir schauen aufs Wetter und da heute oft Sonnenschein. Am meisten dabei von Vorarlberg bis Kärnten. Sonst stellenweise auch ein paar Wolken damit dabei. Da kann es vereinzelt auch kurz noch regnen, am ehesten dabei in Tirol. Dazu auch oft ein bisschen Wind bei Höchstwerten von bis zu 31 Grad. Jetzt am Nachmittag, der Freitagmorgen, dann sogar noch ein Allzeit besser, ebenfalls sehr sommerlich. Bei teils blauem Himmel am Mittag können dann ein paar Quellwolken südlich der Alpen sich bilden bei Temperaturen meist zwischen 25 und 33 Grad im Tagesverlauf.
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2: Ab in die Ferien heißt es zum kommenden Wochenende dann für alle Familien in Österreich mit dem Start der Schulferien auch in Vorarlberg, Tirol, Salzburg, Kärnten, der Steiermark und Oberösterreich. Wenn minderjährige Kinder ohne Eltern unterwegs sind, also beispielsweise mit den Großeltern, Freunden oder einem Verein, ist eine Reisevollmacht eine gute Idee, erinnert heute der ÖMTC. Vorlagen dafür gibt's zum Download. In Ländern wie etwa Griechenland müssen die Vollmachten übrigens sogar notariell beglaubigt sein. Nach dem Fund einer 70-jährigen Leiche im Vormonat in Wien hat die Polizei gestern in Frankreich einen Verdächtigen festgenommen. Französische Polizisten haben einen 24-jährigen Russen bei Nizza nach einem europäischen Haftbefehl geschnappt. Der Mann ist der Mitbewohner der deutschen Transgender-Aktivistin gewesen, die Freunde der Frau in der Wohnung am Wiener Naschmarkt mit tödlichen Stichverletzungen gefunden haben. Im spanischen Pamplona sind die Rettungskräfte bei der dritten Stierharz gefordert gewesen. Gleich 13 Teilnehmer haben sich im Lauf durch die engen Gassen verletzt. Die meisten sind mit Prellungen, Schnittwunden und Knochenbrüchen ins Krankenhaus gebracht worden. Auch dieses Jahr protestieren Tierschützer gegen die umstrittene Tradition, Kampfbullen für die Stierkämpfe in die Arena zu jagen. Emma und Noah waren 2025 die beliebtesten Babynamen, wie heute Daten der Statistik Austria zeigen. Ebenfalls auf den Stockerlplätzen Emilia und Marie und bei den Buben Paul und Maximilian. Allesamt Namen, die schon seit vielen Jahren in den Top 10 sind. Insgesamt haben rund 12% aller neugeborenen Mädchen und 14% der Buben einen der 10 beliebtesten Vornamen bekommen.
0: Ich danke dir vielmals, Hannes Haab, für das Nachrichten-Update. Und damit brauchen wir natürlich auch noch eines von den Straßen. 1453 ist es, da schauen wir nach Niederösterreich auf die S1 Richtung Korneuburg bei Seyring, 15 bis 20 Minuten. Dort aktuell der Zeitverlust und so auch in Wien auf der Gente Richtung Graz ab Hirschstetten mehr einplanen. Sonst aber geht's derzeit voran, kommt gut und sicher durch den Nachmittag.
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3: Jawohl, bei der Arbeit am Donnerstag, wo ich einen wunderschönen Nachmittag wünsche und einen ganz lieben Gruß ins Land schick mit 30 Seconds to Mars und The Offspring jetzt hier auf 88.6. 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

30 Seconds to Mars mit Closer to the Edge. Das ist 88.6 am Nachmittag. Und von der Woke zur Queen of Crunch gekrönt. Laut, frech und eine absolute Urgewalt. Courtney Love wird 62 heute. Viele kennen die US-Amerikanerin als Kurt Cobain-Witwe. Aber Miss Love hat selbst auch die Musikwelt der 90er Jahre auf den Kopf gestellt und die Wut einer Generation da verkörpert und auf die Bühne gebracht. Und deshalb feiern wir die heute auch speziell und spielen da auch vermehrt Musik der Ikone. Damit jetzt Happy Birthday, Courtney Love, sowie allen anderen, die da heute im Landjahrestag feiern, mit Holes Violet hier auf 88.6. Das ist der 9. Juli.

0: Ring mit der Horizons Doomed für euren Nachmittag. Da gleich auch mehr Musik hier bei uns auf 88.6 nach einem ganz kurzen Blick. Jetzt aber vorher noch auf die Straßen. Um 15.24, gleich 5 vor halb 4 und da gibt es eine Sperre in Vorarlberg auf der A14 Richtung Innsbruck zwischen Dornbirn Süd und Hohenems. Derzeit ein Plus von etwa 15 Minuten. Dort mehr mitbringen. In Tirol staut es ebenfalls nach einem Unfall auf der B169 zwischen Schlitters und Fügen. In Oberösterreich beginnt langsam der Linzer Nachmittagsverkehr, der auf der A7 Richtung Westautobahn ab der Vöstbrücke etwa 20 Minuten mehr mitnehmen. Und in Wien staut es ebenfalls auf der Tangente Richtung Graz ab hier Städten ein Plus von 20 Minuten, ebenfalls Richtung Agran. Staut ab den Lahrbergtunnel bei einem Plus von 15 Minuten. Auch auf der A22 ab dem Tunnel Kaisermühlen bis zu Tangente baut sich der Stau aktuell auf. Auch dort 10 bis 15 Minuten der aktuelle Zeitverlust der Grünbergstraße stadteinwärts und der Altmannsdorfer stadtauswärts.
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0: The Boys are back in town. Finn Lizzy rocken den Nachmittag hier auf 88.6. Das ist der 9. Juli.
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0: Eastwood Haze, österreichische Blues-Rock-Band aus Weidhofen an der Ybbs, die sich einen erdigen, handgemachten Song vergangene Jahrzehnte verschrieben haben, ist mit dabei, einer unter neun unserer Halbfinalisten der 88.6 Rot-Weiß Rockstage 2026 und wollen schlechte Erfahrungen aus der Vergangenheit vergessen lassen.
2: 10 Shows in 9 Ländern in 11 Tagen. Wir haben ja einen guten Kontakt gehabt zu den Typen bis zu dem Tag, wo die Europa-Tournee gestartet ist, weil ab dem Moment, wo wir im Bus gesessen sind, auf dem Weg in die Schweiz zu unserem ersten Auftritt, war der Typ einfach nicht mehr zu erreichen. Der war einfach weg, der hat sich nicht mehr gemeldet und wir haben das dann angefahren und das waren teilweise Shows in Jugendherbergen, wo 10, 15 so 12-jährige Jugendliche da waren, weil es halt eine Jugendherberge war. Und wir waren halt eingestellt auf coole Rockshows. Ja, das ist so ein bisschen ein Schlag ins Gesicht. Und der Typ eben ist nicht erreichbar. Der hat einfach die Kohle geschnappt und war dahin.
0: Das passiert den 5 Jungs hoffentlich dann nimmer. Und mit einem Sieg der 88.6 Rot-Weiß Rockstage 26 braucht man sich da auch dann sicher keine Sorgen mehr machen. Die und 8 weitere Bands eben ab sofort auch über unsere Website www.radio886.at zum Kennenlernen mit Musikbeispiel auch online. Außerdem stellen wir bis zum Finale alle Kandidaten noch on air bei uns vor und hören da jetzt auch rein, wie Eastwood Haze so klingen mit I Know a Place, die Niederösterreicher. Jetzt hier auf 88.6. Schönen Donnerstag.
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0: Guns N' Roses geben Gas mit Live and Let Die. Es ist 15:50, 10 vor 4, gleich mehr Musik bei uns nach einem ganz kurzen Infoboxenstopp. Jetzt aber vorher noch mit Wetternachrichten und Verkehr.
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0: Und da heute, der Donnerstag, recht fein. Da zeigt der Trend weiter nach oben. Viel Sonne, wenige Wolken nur und im Westen sogar stellenweise blauer Himmel bei Höchstwerten heute von bis zu 31 Grad. Der Freitag morgen ähnlich, dann sogar noch etwas freundlicher, da dann oft wolkenloser Himmel bei Temperaturen zwischen 25 und sogar 33 Grad am Nachmittag.
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3: Die Umweltschützer von Greenpeace wollen, dass sich das Burgenland Geld von der EU für die Asbestsanierung holt. Um Schäden durch Asbest aus den bereits geschlossenen Steinbrüchen wegzuräumen, gibt es Geld aus dem EU-Solidaritätsfonds. Das hat eine beim Ökobüro beauftragte Studie ergeben. Der Fall würde die Voraussetzungen dafür erfüllen, weil es um schwere Gefahren für die öffentliche Gesundheit geht. Greenpeace rechnet mit Kosten von rund 1,6 Milliarden Euro. Vom Land heißt es dazu, dass das nicht nachvollziehbar, spekulativ und wenig seriös sei. Ein schwerer Unfall bei Schießübungen in der Steiermark beschäftigt nun die Unfallkommission des Bundesheeres. Weil eine Granate im Rohr eines Granatwerfers explodiert ist, hat sich gestern ein Kärntner Berufssoldat schwer verletzt. Der 23-Jährige dürfte dabei zu schnell nachgeladen haben. Sanitäter des Bundesheeres haben den Mann versorgt und in ein Spital nach Judenburg gebracht. Er hat sich am Gesicht leicht und an den Händen schwer verletzt. Andere Soldaten in der Nähe sind unverletzt geblieben. Unternehmen wie WhatsApp, Microsoft oder Google könnten schon bald wieder in privaten Chats nach Hinweisen auf sexuellen Kindesmissbrauch suchen dürfen. Das EU-Parlament hat eine befristete Ausnahme von europäischen Datenschutzregeln erlaubt, will aber noch Änderungen am Vorschlag. Grundsätzlich hatten sich die Abgeordneten schon vor 3 Monaten gegen das Vorhaben ausgesprochen. Die Übergangsregelung soll bis April 2028 gelten, der EU-Rat muss aber noch zustimmen. Der Flughafen Wien-Schwechat ist unter den 15 besten Flughäfen Europas. Das steht im neuesten Ranking des Ferienportals Holidoo. Der Wiener Airport hält sich auf Platz 13, noch weit vor großen Playern wie Frankfurt oder Amsterdam. An der Spitze liegen die Airports Istanbul, Porto und Helsinki. Für das Ranking hat die Plattform die Google-Bewertungen der Flughäfen ausgewertet.
0: Ich danke dir vielmals, Hannes Haab, für das Nachrichten-Update. Und damit schauen wir natürlich auch noch auf die Straßen. 15:52 steht am Ziffernblatt und es steht auch in Vorarlberg auf der A14 Richtung Innsbruck zwischen Dornbirn Süd und Hohenems. Nach einem Unfall derzeit ein Plus von etwa 20 Minuten der dortige Zeitverlust. So auch in Tirol auf der B169 ebenfalls nach einem Unfall. Die ist dort gesperrt zwischen Schlitters und Fügen. Der Staus in beiden Richtungen in Oberösterreich. Auf den Hauptverbindungen jetzt dann langsam mehr einplanen. Zum Beispiel der A7 Richtung Westautobahn ab der Vöstbrücke Stau, auch 20 Minuten dort der Zeitverlust. Und in Wien dauert es auch länger, da mit Verzögerungen jetzt auch auf den Hauptverbindungen rechnen. Auf der Tangente zum Beispiel Richtung Graz plus 20 Minuten ab hier Stetten, Richtung Kagran 15 Minuten ab dem Lahrbergtunnel. Auf der A22 dauert es ebenfalls länger ab dem Tunnel Kaisermühlen bis zur Tangente, der Zeitverlust auch 15 bis 20 Minuten und so auch auf der Grünbergstraße stadteinwärts und der Altmannsdorfer Straße stadtauswärts. Sonst aber geht es derzeit voran, kommt gut und sicher mal Ziel.
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5: Am Donnerstag, hi, hallo und einen schönen Nachmittag jetzt mit Geburtstagskind Jack White, bekannt als Frontman. Der White Stripes war der auch mit unzähligen anderen Musikprojekten unterwegs, sowie auch Solo natürlich, da hören wir jetzt Archbishop Harold Holmes und wünschen dem Amerikaner damit alles Gute zum 51er. Außerdem im Anschluss gleich Queen und auch die Toten Hosen bei uns mit am Start.

Das war Lordi mit Hard Rock Hallelujah. So rockt der 9. Juli, da gleich auch Tenacious D's Tribute bei uns zu hören. Vorher aber jetzt auch brandaktuell vom neuen Album The Wow Signal gemeinsam mit Sängerin Ellie Goulding. Jetzt Muse mit Hush hier auf 88.6. Kommt gut durch den Nachmittag.

0: am Donnerstag. Tenacious D mit Tribute. So rockt der Nachmittag. Es ist gleich 10 vor halb 5. Kurzes Info-Update mit Wetter, Schlagzeilen und Verkehr.
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0: Und da heute und morgen viel Sonnenschein im Land und recht feine Werte von bis zu 31 Grad heute und dann sogar bis zu 33 morgen Nachmittag. Dazu viel Sonnenschein im Westen, oft ungetrübt sogar, stellenweise mit ein paar Wolken im Osten. Regen dabei, meist allerdings nur vereinzelt mit dabei.
2: Ein schwerer Unfall bei Schießübungen in der Steiermark beschäftigt nun die Unfallkommission des Bundesheeres. Weil eine Granate im Rohr eines Granatwerfers explodiert ist, hat sich gestern ein Kärntner Berufssoldat schwer verletzt. Der 23-Jährige dürfte dabei zu schnell nachgeladen haben. Sanitäter des Bundesheeres haben den Mann versorgt und in ein Spital nach Judenburg gebracht. Er hat sich am Gesicht leicht und an den Händen schwer verletzt. Andere Soldaten in der Nähe sind unverletzt geblieben. Unternehmen wie WhatsApp, Microsoft oder Google könnten schon bald wieder in privaten Chats nach Hinweisen auf sexuellen Kindesmissbrauch suchen dürfen. Das EU-Parlament hat eine befristete Ausnahme von europäischen Datenschutzregeln erlaubt, will aber noch Änderungen am Vorschlag. Grundsätzlich hatten sich die Abgeordneten schon vor 3 Monaten gegen das Vorhaben ausgesprochen. Die Übergangsregelung soll bis April 2028 gelten, der EU-Rat muss aber noch zustimmen. Der Flughafen Wien-Schwechat ist unter den 15 besten Flughäfen Europas. Das steht im neuesten Ranking des Ferienportals Holidoo. Der Wiener Airport hält sich auf Platz 13, noch weit vor großen Playern wie Frankfurt oder Amsterdam. An der Spitze liegen die Airports Istanbul, Porto und Helsinki. Für das Ranking hat die Plattform die Google-Bewertungen der Flughäfen ausgewertet.
0: Ein Dankeschön an Hannes Haab für die Schlagzeilen. Und damit schauen wir natürlich auch noch auf die Straßen und da dauert es aktuell länger nach einem Unfall in Vorarlberg auf der A14 Richtung Innsbruck zwischen Dornbirn Süd und Hohenems ein Plus von etwa 20 Minuten mehr mitbringen. Ein Plus von 30 Minuten ist es in Tirol auf der B169 ebenfalls nach einem Unfall. Da gibt es auch eine Sperre zwischen Schlitters und Fügen. Da staut es in beiden Richtungen. In Salzburg dauert es länger, etwa 20 Minuten auf der A1 Richtung Wien vor Wallersee in Oberösterreich. Im Linzer Nachmittagsverkehr mehr einplanen. Unter anderem auf der A7 Richtung Westautobahn ab der Vöstbrücke, auch hier 20 Minuten der Zeit, aktuelle Zeitverlust. In Niederösterreich auf der A2 Richtung Graz beim Industriezentrum Niederösterreich Süd, auch die dort gesperrt. Stau baut sich da jetzt auf nach einem Unfall. Außerdem in Niederösterreich in Klosterneuburg die Kierlinger Straße aufgrund eines Feuerwehreinsatzes aktuell gesperrt. Da staut es jetzt auch rundherum, sowie auch am Grenzübergang Drasenhofen. Da verliert man eine halbe Stunde bei der Ausreise. Und in Wien auf der Tangente Richtung Graz ab Hirschstetten ein Plus von 30 Minuten, auch in die Gegenrichtung, Richtung Hagran, ab dem Lahrbergtunnel etwa eine halbe Stunde da mehr mitbringen. Da auch in den Zufahrten auf der A4 und A22 mit Verzögerungen rechnen. Auf der A22 ab dem Tunnel Kaisermühlen bis zu der Gente auf der Grünbergstraße. Außerdem auch Stau aktuell stadteinwärts und auf der Altmannsdorfer Straße stadtauswärts.
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Aerosmith, Crying am Donnerstag, das ist 88.6, da gleich auch Linkin Park bei uns mit von der Partie. Nach jetzt vorher aber auch noch Contrast Bomber und Contrast auch mit dabei, das Jahr in Leoben in der Steiermark am Area 53 nächste Woche, unter anderem auch mit den In Flames, Arch Enemy Saxon oder Dirk Schneider, außerdem noch viele mehr, das genaue Lineup zu finden, natürlich im Netz, entweder über unsere Website www.radio88.6.at oder die Festivalseite Area53Festival.at. 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

0: komplett wertlos wärst. Ein Leben ohne ihn, das war John Bon Jovi's Runaway. Ihr hört 88.6, kurzer Blick auf Wetternachrichten und Verkehr.
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0: Und dann nach wie vor viel Sonnenschein landesweit. Im Westen oft vor blauem Himmel, im Westen nicht ganz ungetrübt. Da gibt es ein paar Wolken am Himmel, stellenweise auch kurze Schauer noch möglich bei Höchstwerten von bis zu 31 Grad. Der Freitagmorgen besser noch. Mehr Sonnenstunden, weniger Wolken und höhere Temperaturen von bis zu 33 Grad am Nachmittag.
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2: Ohne Führerschein geht nichts. Das ist für den Großteil der jungen Menschen in Österreich klar. 93% halten ihn für notwendig. Zwei Drittel besitzen bereits einen. Gleichzeitig zeigt eine neue Studie des Kuratoriums für Verkehrssicherheit aber auch, dass sich die 16- bis 24-Jährigen riskanter verhalten als der Durchschnitt. Viele lassen sich etwa während der Fahrt vom Handy ablenken. Die Umweltschützer von Greenpeace wollen, dass sich das Burgenland Geld von der EU für die Asbestsanierung holt. Um Schäden durch Asbest aus den bereits geschlossenen Steinbrüchen wegzuräumen, gibt es Geld aus dem EU-Solidaritätsfonds. Das hat eine beim Ökobüro beauftragte Studie ergeben. Der Fall würde die Voraussetzungen dafür erfüllen, weil es um schwere Gefahren für die öffentliche Gesundheit geht. Greenpeace rechnet mit Kosten von rund 1,6 Milliarden Euro. Vom Land heißt es dazu, dass das nicht nachvollziehbar, spekulativ und wenig seriös sei. Spektakuläre Szenen haben sich am Flughafen der griechischen Urlaubsinsel Zakynthos abgespielt. Ein Kampfjet der griechischen Luftwaffe musste notlanden und ist in Flammen aufgegangen. Der Pilot konnte sich noch retten, bevor der Flieger zu brennen begonnen hat. Grund für die Notlandung dürfte ein technisches Problem an der F-16 gewesen sein, berichten griechische Fernsehsender. Ankommende Flieger sind auf andere Flughäfen umgeleitet worden.
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2: Österreich gehört zu den innovativsten Ländern Europas. Unser Land belegt aktuell Platz 8 im EU-Innovationsranking der EU-Kommission und gehört damit zu den Strong Innovators. Österreich punktet vor allem mit vielen Patent-, Marken- und Designanmeldungen, bei Ausgaben für Forschung und Entwicklung sowie bei der engen Zusammenarbeit von Wissenschaft und Wirtschaft bei Innovation.
0: Ein Dankeschön an Hannes Hab fürs Nachrichten-Update. Und damit schauen wir natürlich auch noch auf die Straßen und da doch ein bisschen was los. Gute Nachrichten gibt's aber aus Tirol, die Unfallstelle geräumt. Allerdings immer noch Reststau in beiden Richtungen auf der B169. Zwischen Schlitters und Fügen wird aber jetzt besser. In Oberösterreich mehr einplanen im Linzer Nachmittagsverkehr auf der A7 Richtung Westautobahn ab der Hafenstraße. Auch 30 Minuten mehr mitbringen da aktuell. In Niederösterreich sind's auch 30 Minuten auf der A2 Richtung Graz vorm Industriezentrum Niederösterreich Süd nach einem Unfall in Klosterneuburg. Die Kirlinger Straße gesperrt aufgrund eines Feuerwehreinsatzes. Da steht es jetzt auch rundherum, sowie auch am Grenzübergang Drassenhofen, da ebenfalls etwa eine halbe Stunde mehr einplanen bei der Ausreise aus Österreich in Salzburg. Plus 20 Minuten auf der 1 Richtung Wien vor Wallersee und in Wien auch da einiges los. Auf der Tangente Richtung Graz zum Beispiel ab Hirschstetten ein Plus von 30 Minuten. Auch in die Gegenrichtung Kagran, da staut es ab dem Lahrbergtunnel und auch in den Zufahrten auf der A4 und A22. Außerdem Fuß vom Gas.
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0: In Wien auf der Ahrensbachzeile in der Auffahrt zum Flötzersteig haben wir von der Jenny gekriegt. Danke dir vielmals fürs Bescheid geben. Eine gute und sichere Fahrt.
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14: Jawohl, auf geht's, ab geht's und durch den Nachmittag hier auf 88.6 mit der besten Musik im Land natürlich. Täglich 24/7 und da jetzt mit am Start gleich Johnny Cash, Green Day und für den Stefan, seine Arbeitskollegin, zum Urlaubsbeginn jetzt vorher noch Metallica's Fuel.
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Evanescence mit Going Under, das ist 88.6 am Nachmittag. Er war und ist bis heute eine der unverwechselbarsten Stimmen des Rock'n'Roll. Heute vor genau 80 Jahren wurde Ronald Belford, kurz Bon Scott, in Forfarshire, Schottland geboren. Als Frontmann von AC/DC prägte der Welthits wie Highway to Hell oder Whole Lotta Rosie mit rauer Stimme, Humor und einem unverwechselbaren Charme. Am 19. Februar 80 verstarb die Legende leider viel zu früh. Bei uns lebt er aber heute noch einmal hoch und sicher noch lange, lange Zeit. Judas Priest-Sänger Rob Halford würdigte Scott heute als freien Geist, der die Menschen lebendig fühlen ließ. Und auch Bandkollege Angus Young fand sehr emotionale Worte für den Blitz in der Mitte der Band. Außerdem findet heute in New York der offizielle Bon Scott Birthday Bash statt. Und wir feiern die Ikone natürlich auch hier on air den ganzen Tag schon und so auch jetzt noch einmal mit Jailbreak AC/DC hier auf 88.6. Das ist der 9. Juli.

0: Papa Roach mit Last Resort hier auf 88.6, es ist 17.22. Wir schauen aufs Wetter und da der Donnerstag heute meist recht fein und sonnig. Da ist sogar im Westen meist ungetrübt. Im Osten gibt es ein paar Wolken am Himmel. Stellenweise kann es da dann auch zu kurzen Schauern kommen, sollte aber großteils trocken bleiben. Bei Höchstwerten heute von bis zu 31 Grad. Der Weg ins Wochenende morgen dann am Freitag ähnlich. Sogar noch ein bisschen besser und freundlicher, weniger Wolken, öfters blauer Himmel und Werte von bis zu 33 Grad im Tagesverlauf.
1: Die Umweltschützer von Greenpeace wollen, dass sich das Burgenland Geld von der EU für die Asbestsanierung holt. Um Schäden durch Asbest aus den bereits geschlossenen Steinbrüchen wegzuräumen, gibt es Geld aus dem EU-Solidaritätsfonds. Das hat eine beim Ökobüro beauftragte Studie ergeben. Der Fall würde die Voraussetzungen dafür erfüllen, weil es um schwere Gefahren für die öffentliche Gesundheit geht. Greenpeace rechnet mit Kosten von rund 1,6 Milliarden Euro. Vom Land heißt es dazu, dass das nicht nachvollziehbar, spekulativ und wenig seriös sei. Spektakuläre Szenen haben sich am Flughafen der griechischen Urlaubsinsel Zakynthos abgespielt. Ein Kampfjet der griechischen Luftwaffe musste notlanden und ist in Flammen aufgegangen. Der Pilot konnte sich noch retten, bevor der Flieger zu brennen begonnen hat. Grund für die Notlandung dürfte ein technisches Problem an der F-16 gewesen sein, berichten griechische Fernsehsender. Ankommende Flieger sind auf andere Flughäfen umgeleitet worden.
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1: Österreich gehört zu den innovativsten Ländern Europas. Unser Land belegt aktuell Platz 8 im EU-Innovationsranking der EU-Kommission und gehört damit zu den Strong Innovators. Österreich punktet vor allem mit vielen Patent-, Marken- und Designanmeldungen, bei Ausgaben für Forschung und Entwicklung sowie bei der engen Zusammenarbeit von Wissenschaft und Wirtschaft bei Innovation.
0: Das waren die Schlagzeilen von und mit Hannes Haab. Und damit schauen wir natürlich auch noch geschwind auf die Straßen. Da hat doch ein bisschen was los in Niederösterreich. Allerdings die Unfallstelle geräumt. Gute Nachrichten, gibt aber noch Reststau auf der A2 Richtung Graz beim Industriezentrum Niederösterreich Süd. Der Zeitverlust 15 bis 20 Minuten. Ebenfalls geräumt in Niederösterreich, in Klosterneuburg. Die Kirlinger Straße war da gesperrt. Da steht's, da hat es auch ziemlich gestaut. Reststau da auch noch vorhanden, wird da jetzt aber von Minute zu Minute besser. Allerdings mehr einplanen, etwa eine halbe Stunde in Niederösterreich. Am Grenzübergang Drasenhofen bei der Ausreise aus Österreich. In Oberösterreich, im Linzer Nachmittagsverkehr, nach wie vor einiges los. Auf der 7 Richtung Westautobahn, ab der Hafenstraße verliert man in etwa einer halben Stunde. Auch so vor dem Mona-Lisa-Tunnel. In Salzburg sind es plus 20 Minuten, auf der 1 Richtung Wien, vor Wallersee und in Wien, auch da ist einiges los. Zum Beispiel auf der Tangente Richtung Graz, ab Hirschstetten plus 30 Minuten, Richtung Kagran staut es ab dem Laberg-Tunnel, auch hier ein Plus von 30 Minuten, sowie auch mehr einplanen in den Zufahrten von der A4 und A22.
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0: Mit Proud Mary, das ist der Donnerstag hier auf 88.6, da gleich auch P.O.D. und die Purple bei uns mit in der Leitung, vorher hören wir aber. Jetzt noch rein, was heute in der Früh schon so los war bei uns, da nämlich jeden Donnerstag in der Temple Time um kurz nach 8, die 88.6 Pizzeria, wo das Temple Team, die Sarah, der Mike und Chefkoch Temple nur die besten und geistreichtesten Pointen zum Besten gibt.
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3: Na ja, gut, dann geht's noch einmal in die 88.6 Pizzeria vor der Sommerpause. Und wir legen einfach los, jetzt hören wir da Witze im Kreis.
4: Gestern haben wir ja die letzte Folge vom Temple Time Backstage Brunch aufgenommen in einer sehr flüssigen Runde. Hab vielleicht auch ein bisschen über den Durst getrunken, hab dann zu Hause noch Chili-Pulver auf den Fernseher gestreut, damit das Bild schärfer wird.
3: Ich weiß jetzt nicht, ob es echt ist oder nicht.
4: Ja, frag mich.
5: Ich glaub's dir.
3: Fußball-WM. Donald Trump hat ja interveniert gegen eine Spielersperre nach einer roten Karte. Und wenn Donald Trump sich meldet, wird natürlich ganz schnell aus Gianni Infantino ein Infantino. Ja. Großer Vorteil, Gianni Infantino spart sich das Solarium, nachdem er jetzt in Donald Trumps Hintern wohnt. Wobei, bei Donald Trump wäre es wurscht, er könnte auch in seinem Hirn wohnen.
4: Okay.
3: Also ich meine, im Witz waren, einfach nur, oder nur Aussagen.
4: Facts. Wenn er frisch rasiert ist.
5: Aus. Ende vom Witz.
3: Fertig, reicht. Danke. War's gut.
4: Aus. Dann trägt er Calvin Klein.
3: Ja. Okay. Aber es schaut größer aus dafür.
5: Ja. Ja. Wie heißt ein Bundeskanzler mit sehr hippen Schlapfen? Birkenstocker.
3: In Oberösterreich ist jetzt eine KI-Polizistin im Einsatz. Den Witz mit KI-Ware hatten wir schon mal an dieser Stelle. Die KI wird Charlotte heißen, zum Glück nicht Claire, sonst wäre sie für manche unauffindbar.
5: Ich glaube, ich checke nichts.
4: Sag nochmal.
5: Slayer?
3: Die KI wird Charlotte heißen, zum Glück nicht Zler, sonst wäre sie für manche unauffindbar.
4: ZLR?
5: Charlotzler?
4: Zentrales?
3: Bist du deppert, Alter?
4: Listenregister?
3: KI Zler, Alter.
5: Achso.
3: Bist du deppert?
4: Ich check's lieber noch nicht. KI Zler?
3: Was? Das ist der Merkler. So.
5: Bist du deppert? Das war wirklich.
4: Ja, aber. Uff. Weiter weg.
5: Das war, glaube ich, meine längste Leitung.
4: Diesen Donnerstag, ja?
3: Das ist weiter weg, noch viel näher geht's.
4: Ich habe die Leitung verschnitten eigentlich.
3: Okay.
4: Meiner ist dafür leicht.
3: Ja.
4: Ich habe heute am Weg in die Arbeit ein paar Wolken beobachtet. Zum Glück waren es nur Schäfchenwolken und keine Elefantenwolken, sonst hätten da ja lauter Rüssel rausgeschaut.
3: Ich darf überhaupt keinen Sinn, Alter.
5: Nein, ich weiß auch nicht.
3: Da merkt man schon noch den gestrigen Nachmittag.
5: Ja, Wahnsinn. Ungefähr sowas gestern bei der Aufzeichnung.
4: Schäfchenwolken gibt's ja. Und Elefantenwolken gibt's nicht.
5: Ich hab da gesagt. Sehr erklärt.
3: Kann man sich selber so, war das, was du über den Forscher so gedacht hast, über den Witz?
4: Nein, über Calvin Klein.
5: Okay.
1: Hey, Mamma Mia, hat das wieder Lasagne gedauert. So, jetzt aber finito. Vielen Dank für Ihren Besuch in der Pizzeria und arrivederci.

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4: Blick aufs Wetter um 17:52 und da heute oft Sonnenschein, den ganzen Tag schon am meisten dabei. Von Vorarlberg bis Kärnten, sonst stellenweise auch immer wieder ein paar Wolken am Himmel mit dabei. Da kann es dann auch vereinzelt kurz regnen am ersten in Tirol. Dazu oft auch ein bisschen Wind bei Höchstwerten von bis zu 31 Grad. Der Freitag, morgen sogar noch ein bisschen besser, ebenfalls sehr sommerlich bei teils blauem Himmel auch am Mittag. Ab Mittag können dann ein paar Quellwolken südlich der Alpen entstehen bei Temperaturen meist zwischen 25 und 33 Grad im Tagesverlauf.
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6: Der Autoführerschein ist jungen Menschen in Österreich nach wie vor extrem wichtig. 93% halten ihn für notwendig, 2/3 haben bereits einen. Gleichzeitig zeigt eine neue Studie des Kuratoriums für Verkehrssicherheit aber auch, dass sich die 16- bis 24-Jährigen riskanter verhalten als der Durchschnitt. Jeder Vierte ist etwa schon betrunken Auto gefahren. Am Land wünschen sich viele junge Menschen aber auch mehr kostenlose Öffis, bessere Verbindungen und mehr Nachtbusse. Ab in die Ferien heißt es zum kommenden Wochenende dann für alle Familien in Österreich mit dem Start der Schulferien auch in Vorarlberg, Tirol, Salzburg, Kärnten, der Steiermark und Oberösterreich. Wenn minderjährige Kinder ohne Eltern oder mit nur einem Elternteil unterwegs sind, beispielsweise mit den Großeltern, Freunden oder einem Verein, ist eine Reisevollmacht eine gute Idee, erinnert heute der ÖMTC. Vorlagen dafür gibt's zum Download. In Ländern wie Griechenland etwa müssen die Vollmachten übrigens sogar notariell beglaubigt sein. Schwerer Unfall gestern bei einer Schießübung in der Steiermark am Truppenübungsplatz Seetaler Alpe beim Scharfschießen mit einem Granatwerfer. Ein 23-jähriger Berufssoldat aus Klagenfurt ist am Gesicht leicht und an den Händen schwer verletzt worden. Sanitäter haben den Mann ins LKA Judenburg gebracht. Passiert dürfte der Unfall beim Nachladen eines Granatwerfers sein, wo eine Granate im Rohr explodiert ist. Eine Unfallkommission des Bundesheers wird sich den Unfall nun genauer anschauen.
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6: Österreich gehört zu den innovativsten Ländern Europas. Unser Land belegt aktuell Platz 8 im EU-Innovationsranking der EU-Kommission und gehört damit zu den Strong Innovators. Österreich punktet vor allem mit vielen Patent-, Marken- und Designanmeldungen, bei Ausgaben für Forschung und Entwicklung sowie bei der engen Zusammenarbeit von Wissenschaft und Wirtschaft bei Innovation.
4: Ich danke dir vielmals, Hannes Haupt, das waren die Nachrichten. Und damit schauen wir natürlich auch noch auf die Straßen. Dann nach Tirol, A12 Richtung Kufstein, vor Innsbruck West, Stau plus 20 Minuten. Der Zeitverlust dort, so auch auf der B169 bei Schlitters in beiden Richtungen staut's da in Oberösterreich. Viel los im Linzer Nachmittagsverkehr. Auf der 7 Richtung Westautobahn zum Beispiel ab der Hafenstraße ein Plus von 30 Minuten mehr einplanen. In der Steiermark dauert's ebenfalls länger. Auch hier eine halbe Stunde der Zeitverlust auf der A2 Richtung Wien vor Lassnitzhöhe. In Salzburg sind's plus 20 Minuten auf der 1 Richtung Wien vor Wallersee und in Wien selbst. Staut's natürlich auch, vor allem auf der Tangente Richtung Graz ab hier Städten. Da 40 Minuten mehr einplanen, die auch in die Gegenrichtung Richtung Kagran ab dem Lahrbergtunnel und auch in den Zufahrten auf der A4 und A22 recht viel los. Auch da mehr einplanen, sowie abschnittsweise am Gürtel.
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4: Und da gehen wir natürlich auch heute wieder Vollgas zum Start in den Abend, beziehungsweise natürlich vielerorts wahrscheinlich auch schon Feierabend. Wie gewohnt auch heute wieder mit euren Songvorschlägen. Da gibt's von uns immer über die 88.6 Facebook-Seite ein Thema vorgegeben, beziehungsweise eine kleine Aufgabe, zu der ihr uns dann eure Musikwünsche bitte schickt. Und da heute gesucht Nummern, in denen ein Tier vorkommt. Und da nicht schlecht der Vorschlag von der Michi.

Ja, hat uns da Georg Danzers Weiße Pferde gepostet. 3 Mega-Nummern und viel mehr auf der 88.6 Facebook-Seite zu finden. Und deshalb da wie immer auch heute wieder die Wahl für uns viel zu schwer, weswegen das auch diesmal unser Zufallsgenerator übernehmen muss. Und da der Vorschlag von der Bibi ganz oben, die gern Black Sabbath mit Warpigs hören wird. Und den Song gibt's jetzt im 88.6 6-0-Rock-Song am Donnerstag. Viel Spaß!

fette Nummer Warpix von Black Sabbath für die Biggie im 88.6 Sixer Rock Song am Donnerstag. Da freuen sich auch Michi, Uli und Karin ebenfalls mit am Start heute und großer Ozzy Osbourne-Fan der Karl und die Marlene, wie die uns wissen lassen alle per WhatsApp 0676 83 886 100. Da vielen lieben Dank für eure lieben Nachrichten und gern auch noch her mit den besten Titeln, in denen Tiere vorkommen. Am einfachsten zum Posting auf der 886 Facebook-Seite schreiben oder überall unsere anderen Kanäle zu uns durchschicken. Bei mir jetzt, mir waren das Lithium und im Anschluss der gleich auch die Five Finger Death Punch noch mit am Start am 9. Juli. Kommt gut durch den Tag.

Bad Company von den Five Finger Death Punch hier auf 88.6. So rockt der Donnerstag. Jetzt mit unseren 88.6 Headlinern Österreichs und damit den Gewinnern der letztjährigen Rot-Weiß Rockstage Venice Blue aus Wien mit Now You Gone. 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
1: Wir machen einen Blick aufs Wetter um 18:23 und da der Donnerstag nach wie vor meist recht fein und sonnig. Da sogar im Westen oft ungetrübt vor blauem Himmel, im Osten gibt es ein paar Wolken. Stellenweise kannst du dann auch zu kurzen Schauern noch kommen, sollte aber großteils trocken bleiben. Das Ganze bei Höchstwerten immer noch von bis zu 31 Grad. Der Weg ins Wochenende, morgen am Freitag ähnlich, sogar noch ein bisschen besser. Weniger Wolken, mehr blauer Himmel und Werte von bis zu 33 Grad im Tagesverlauf. Und damit schauen wir natürlich auch noch auf die Straßen und da mehr einplanen. Nach wie vor 20 Minuten das Plus in Tirol auf der A12 Richtung Kufstein vor Innsbruck West. Ebenfalls auf der B169 bei Schlitters in beiden Richtungen ein Plus von 20 Minuten. In Oberösterreich dauert es immer noch länger im Nachmittagsverkehr bzw. langsam Abendverkehr. Auf der 7 Richtung Westautobahn ab der Hafenstraße der Zeitverlust etwa 15 bis 20 Minuten in der Steiermark. Ein Plus von 20 Minuten auf der A2 Richtung Wien vor der Lassnitzhöhe mehr einplanen in Salzburg. Auch plus 20 Minuten auf der A1 Richtung Wien vor Wallersee und in Wien ebenfalls einiges los auf der Tangente Richtung Graz. Ab Hirschstetten verliert man etwa eine halbe Stunde, die auch Richtung Kagran, ab dem Lahrbergtunnel und auch in den Zufahrten auf der A4 und A22 mehr einplanen, die immer wieder überlastet.
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0: Smash Mouth mit I'm a Believer am Donnerstag. Das ist 88.6.
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1: 18.49, gleich 10 vor 7. Wir schauen auf Wetternachrichten und Verkehr. Und da jetzt einmal aufs Wetter. Und da der Abend und dann auch die Nacht oft gehen zu Ende aus einer Mischung aus Sonne und Wolken. Regenschauer dabei, aber sehr unwahrscheinlich jetzt in den nächsten Stunden. Die Nacht dann meist klar, bei Werten zwischen 10 und 18 Grad bis morgen früh unterwegs ins Wochenende. Dann besser noch als heute Morgen am Freitag. Weniger Wolken, oft auch blauer Himmel, mehr Sonnenschein und Höchstwerte am Nachmittag von bis zu 33 Grad.
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2: Ordentlich Kritik am Doppelbudget der Regierung hat es auch heute von der Opposition im Nationalrat gegeben. Frauenministerin Holzleitner feiert da das deutlich höhere Budget für ihr Ressort. Grüne und FPÖ sind sich aber bei der Kritik bei Einsparungen bei Geringverdienern oder älteren Arbeitnehmern einig gewesen. Geringverdiener müssen künftig wieder Arbeitslosenversicherungsbeiträge zahlen. Das treffe vor allem zu fast 3/4 Frauen im Land, kommt von den Grünen. Der Autoführerschein ist jungen Menschen in Österreich nach wie vor extrem wichtig. 93% halten ihn für notwendig, 2/3 haben bereits einen. Gleichzeitig zeigt eine neue Studie des Kuratoriums für Verkehrssicherheit aber auch, dass sich die 16- bis 24-Jährigen riskanter verhalten als der Durchschnitt. Jeder Vierte ist etwa schon betrunken Auto gefahren. Am Land wünschen sich viele junge Menschen aber auch mehr kostenlose Öffis, bessere Verbindungen und mehr Nachtbusse. Die britische Sängerin Bonnie Tyler ist tot. Wie die BBC berichtet, ist sie 75 Jahre alt geworden. Weltberühmt wurde sie durch den Hit Total Eclipse of the Heart. Bonnie Tyler ist zuletzt schwer krank in Portugal in einem Krankenhaus auf der Intensivstation behandelt worden. Bis dahin waren noch Auftritte bis in den Herbst hinein geplant.
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2: Österreich gehört zu den innovativsten Ländern Europas. Unser Land belegt aktuell Platz 8 im EU-Innovationsranking der EU-Kommission und gehört damit zu den Strong Innovators. Österreich punktet vor allem mit vielen Patent-, Marken- und Designanmeldungen, bei Ausgaben für Forschung und Entwicklung sowie bei der engen Zusammenarbeit von Wissenschaft und Wirtschaft bei Innovation.
1: Danke dir vielmals, Hannes Haupt, das waren die Nachrichten. Und damit schauen wir natürlich auch noch auf die Straßen. 18.51 ist es da, mehr einplanen in Salzburg. Auf der B158 Höhe Koppel etwa eine Viertelstunde, 20 Minuten. Der Zeitverlust in beiden Richtungen sowie auch im Abendverkehr. Noch einiges los in der Stadt Salzburg auf den Hauptverbindungen. Und in Wien ein Plus nach wie vor von 30 Minuten auf der Tangente Richtung Graz, so auch Richtung Kagran. Da staut es ab dem Labergtunnel Richtung Graz ab Hirschstetten sowie derzeit auch noch immer einiges los. In beiden Richtungen am Gürtel abschnittsweise immer wieder Stau, dort der Zeitverlust aber nur 15 Minuten.
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1: Jawohl, und damit einen schönen Abend am Donnerstag jetzt mit den Pretty Reckless, Bob Marley und Avatar. The Dirt I'm Buried In, jetzt hier auf 88.6. So rockt der 9. Juli.

Heaven or Hell, Volbeat hier auf 88.6. So rockt das Leben. Musikgeschichte geschrieben haben sie schon. Auch Stadien auf der ganzen Welt gefüllt und mehrere Generationen von Rockfans begeistert. Die Rolling Stones kriegen aber trotzdem noch nicht genug und sind wieder zurück mit neuem Album. Foreign Tongues ab morgen auf dem Markt und ab 20 Uhr bei uns dann zu hören. Die wohl berühmteste Rockband aller Zeiten. Für Fans auf jeden Fall da ein Pflichttermin. Drum der Einschalten nicht vergessen und einen kleinen Vorgeschmack gibt's ja jetzt auch schon bei mir mit In The Stars vom neuen Album. Jetzt die Rolling Stones hier auf 88.6 und morgen Abend dann ab 20 Uhr nur bei uns der neue Langspieler Foreign Tongues in voller Länge.

0: Clear It's All You Gonna Be My Girl veredelt uns den Donnerstag gleich auch die Ärzte und The Offspring da mit am Start. Kurz schauen wir jetzt aber vorher noch auf die Straßen. Und dann nach Salzburg, wo noch immer ein bisschen was los ist. Stau auf der B158 Höhe Koppel in beiden Richtungen, da über eine halbe Stunde der Zeitverlust. Sowie auch im Abendverkehr in der Stadt Salzburg nach wie vor mehr einplanen. Und auch in Wien, da ein Plus von etwa 15 Minuten in beiden Richtungen auf der Tangente vor dem Knoten Prater einplanen. Sonst aber geht's jetzt voran. Wir wünschen eine gute und sichere Fahrt am Abend.
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Am 9. Juli, das war The Offspring mit You're Gonna Go Fuck It, gleich da auch noch. Die All Faces Down mit am Start, sowie Queen, ebenfalls in wenigen Minuten mit dabei. Vorher aber jetzt auch nochmal Happy Birthday, Courtney Love, die heute 62 wird, und wir, der sowie allen anderen Geburtstagskindern im Land, dann natürlich alles Gute und einen feinen Rest Donnerstag noch wünschen, jetzt mit Holes Malibu hier auf 88.6 am Abend. Es ist genau halb acht natürlich, genau halb acht.

0: The Neck mit My Sharona für euren Donnerstag. Es ist 19:48 Uhr. Blick auf Wetter, Nachrichten und Verkehr. Und da jetzt der Abend stellenweise doch noch bewölkt, sonst aber recht sommerlich. Die Nacht dann oft klar und trocken bei Werten zwischen 10 und 18 Grad bis morgen früh. Und der Freitag dann besser noch als heute sogar. Weniger Wolken, mehr Sonnenschein, oft auch vor blauem Himmel und Höchstwerten im Tagesverlauf von bis zu 33 Grad.
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2: Ordentlich Kritik am Doppelbudget der Regierung hat es auch heute von der Opposition im Nationalrat gegeben. Frauenministerin Holzleitner feiert da das deutlich höhere Budget für ihr Ressort. Grüne und FPÖ sind sich aber bei der Kritik bei Einsparungen bei Geringverdienern oder älteren Arbeitnehmern einig gewesen. Geringverdiener müssen künftig wieder Arbeitslosenversicherungsbeiträge zahlen. Das treffe vor allem zu fast drei Viertel Frauen im Land, kommt von den Grünen. Der Autoführerschein ist jungen Menschen in Österreich nach wie vor extrem wichtig. 93% halten ihn für notwendig, zwei Drittel haben bereits einen. Gleichzeitig zeigt eine neue Studie des Kuratoriums für Verkehrssicherheit aber auch, dass sich die 16- bis 24-Jährigen riskanter verhalten als der Durchschnitt. Jeder Vierte ist etwa schon betrunken Auto gefahren. Am Land wünschen sich viele junge Menschen aber auch mehr kostenlose Öffis, bessere Verbindungen und mehr Nachtbusse. Die britische Sängerin Bonnie Tyler ist tot. Wie die BBC berichtet, ist sie 75 Jahre alt geworden. Weltberühmt wurde sie durch den Hit Total Eclipse of the Heart. Bonnie Tyler ist zuletzt schwer krank in Portugal in einem Krankenhaus auf der Intensivstation behandelt worden. Bis dahin waren noch Auftritte bis in den Herbst hinein geplant.
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2: Österreich gehört zu den innovativsten Ländern Europas. Unser Land belegt aktuell Platz 8 im EU-Innovationsranking der EU-Kommission und gehört damit zu den Strong Innovators. Österreich punktet vor allem mit vielen Patent-, Marken- und Designanmeldungen, bei Ausgaben für Forschung und Entwicklung sowie bei der engen Zusammenarbeit von Wissenschaft und Wirtschaft bei Innovation.
0: Danke dir, Hannes Haab. Das waren noch einmal die Nachrichten. Und damit schauen wir natürlich auch noch einmal kurz auf die Straßen um 19:50, genau 10 vor 8 und da wieder nach Salzburg, wo doch noch ein bisschen was los ist. Von Salzburg kommend auf der Bären 158, Höhe Koppelstau, da eine Stunde mehr einplanen in die Gegenrichtung, ebenfalls ab Hof, da ein Plus von etwa 30 Minuten, außerdem Fuß vom Gas.
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0: In Niederösterreich auf der A2 Richtung Wien, kurz vor der Abfahrt Baden, gibt es da einen teuren Fototermin, schreibt uns der Florian da vielen lieben Dank dafür. Sonst aber geht's jetzt voran und damit noch einen feinen 9. Juli, eine schwungvolle Nacht und bis morgen. Ciao, Bussi, Papa.
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